Herr, unser Herrscher, wie herrlich ist dein Name in allen Landen, der du zeigst deine Hoheit am Himmel. Aus dem Munde der jungen Kinder und Säuglinge hast du eine Macht zugerichtet, um deiner Feinde willen, dass du vertilgst den Feind und den Rachgierigen. Wenn ich sehe die Himmel, deiner Finger Werk, den Mond und die Sterne, die du bereitet hast, was ist der Mensch, dass du seiner gedenkst, und des Menschen Kind, dass du dich seiner annimmst? Du hast ihn wenig niedriger gemacht als Gott. Mit Ehre und Herrlichkeit hast du ihn gekrönt. Du hast ihn zum Herrn gemacht über deine Hände Werk. Alles hast du unter seine Füße getan. Schafe und Rinder, dazu auch die wilden Tiere, die Vögel unter dem Himmel und die Fische im Meer und alles, was die Meere durchzieht. Herr, unser Herrscher, wie herrlich ist dein Name in allen Landen.

Und ich sah einen neuen Himmel und eine neue Erde. Denn der erste Himmel und die erste Erde waren vergangen, und das Meer gibt es nicht mehr. Und ich, Johannes, sah die heilige Stadt, das neue Jerusalem, von Gott aus dem Himmel herabsteigen, zubereitet wie eine für ihren Mann geschmückte Braut. Und ich hörte eine laute Stimme aus dem Himmel sagen: Siehe, das Zelt Gottes bei den Menschen, und er wird bei ihnen wohnen, und sie werden seine Völker sein, und Gott selbst wird bei ihnen sein, ihr Gott. Und Gott wird abwischen alle Tränen von ihren Augen. Und der Tod wird nicht mehr sein, weder Leid noch Geschrei noch Schmerz wird mehr sein, denn das Erste ist vergangen. Und der auf dem Thron saß, sprach: Siehe, ich mache alles neu. Und er sprach zu mir: Schreibe, denn diese Worte sind wahrhaftig und gewiss. Und er sprach zu mir: Es ist geschehen, ich bin das A und das O, der Anfang und das Ende. Ich will dem Dürstenden geben aus dem Quell des Wassers des Lebens umsonst. Wer überwindet, der wird alles erben, und ich werde sein Gott sein, und er wird mein Kind sein.

Und nun spricht der Herr, der dich geschaffen hat, Jakob, und dich gemacht hat, Israel. Fürchte dich nicht, denn ich habe dich erlöst. Ich habe dich bei deinem Namen gerufen, du bist mein. Wenn du durchs Wasser gehst, will ich bei dir sein, dass dich die Ströme nicht ersäufen sollen. Und wenn du ins Feuer gehst, sollst du nicht brennen, und die Flamme soll dich nicht versengen. Denn ich bin der Herr, dein Gott, der Heilige Israels, dein Heiland. Wohlan, alle, die ihr durstig seid, kommt her zum Wasser. Und die ihr kein Geld habt, kommt her, kauft und esst. Kommt her und kauft ohne Geld und umsonst Wein und Milch. Warum zählt ihr Geld da für das, was kein Brot ist, und sauren Verdienst für das, was nicht satt macht? Hört doch auf mich, so werdet ihr Gutes essen und euch am Köstlichen laben. Neigt eure Ohren her und kommt her zu mir. Höret, so werdet ihr leben.

Und er zeigte mir einen reinen Strom vom Wasser des Lebens, glänzend wie Kristall, der ausging vom Thron Gottes und des Lammes. In der Mitte, zwischen ihrer Straße und dem Strom, von dieser und von jener Seite aus, war der Baum des Lebens, der 12-mal Früchte trägt und jeden Monat seine Frucht bringt, jeweils eine. Und die Blätter des Baumes dienen zur Heilung der Völker. Und es wird keinen Fluch mehr geben. Und der Thron Gottes und des Lammes wird in ihr sein. Und seine Knechte werden ihm dienen. Und sie werden sein Angesicht sehen und sein Name wird auf ihren Stirnen sein. Und es wird dort keine Nacht mehr geben. Und sie bedürfen nicht eines Leuchters, noch des Lichtes der Sonne, denn Gott, der Herr, erleuchtet sie. Und sie werden herrschen von Ewigkeit zu Ewigkeit. Und der Geist und die Braut sprechen, komm. Und wer es hört, der spreche, komm. Und wen da dürstet, der komme. Und wer da will, der nehme das Wasser des Lebens umsonst.

und ich sah einen neuen Himmel und eine neue Erde. Denn der erste Himmel und die erste Erde sind vergangen, und das Meer ist nicht mehr. Und ich sah die heilige Stadt, das neue Jerusalem, von Gott aus dem Himmel herabkommen, bereitet wie eine geschmückte Braut für ihren Mann. Und ich hörte eine große Stimme von dem Thron her,

Und er sprach zu mir, es ist geschehen. Ich bin das A und das O, der Anfang und das Ende. Ich will den Durstigen geben von der Quelle des lebendigen Wassers.

sondern ermahnt euch selbst alle Tage, solange es heute heißt, dass nicht jemand unter euch verstockt werde durch den Betrug der Sünde. Denn wir haben an Christus Anteil bekommen, wenn wir die Zuversicht von anderen

0: courts fined them $135,000.
1: Und das Gericht erlegte ihnen eine Geldstrafe auf von 133.000 US-Dollar.
0: Because they were exercising their religious convictions.
1: Weil sie zu ihren religiösen Überzeugungen standen.
0: And then,
1: dann
0: there was another homosexual.
1: Gab es einen weiteren Homosexuellen.
0: He sued a major evangelical press.
1: Er hat eine der führenden evangelikalen Zeitschriften, Verlage, Druckereien verklagt.
0: For $100 million.
1: Auf 100 Millionen US-Dollar.
0: Because the Bible they published.
1: Weil die Bibel, die dort gedruckt wurde.
0: Condemned homosexuality.
1: Homosexualität verdammte.
0: And it was distressing to him.
1: Und das hat ihm nicht gefallen.
0: And it caused mental anguish.
1: Und das hat ihm mentale Probleme bereitet.
0: Oh, poor me, you treat me so bad.
1: Und er hat sich selbst bemitleidet und beklagt.
0: Light for darkness and darkness for light.
1: Licht wird Dunkelheit und Dunkelheit wird Licht.
0: We are losing our religious freedoms in the United States of America.
1: Wir verlieren unsere religiösen Freiheiten in den Vereinigten Staaten von Amerika.
0: Now I live in California.
1: Ich lebe in Kalifornien.
0: It's probably the most liberal state in the United States.
1: Wahrscheinlich der liberalste Staat in den Vereinigten Staaten.
0: They sometimes refer to it as the left coast.
1: Manchmal nennt man es auch die linke Küste.
0: You know, if you're on the left, you're liberal.
1: Ja, links für gewöhnlich steht für liberal.
0: Probably 3 years ago, 4 years ago.
1: Vor etwa 3 oder 4 Jahren.
0: There was an initiative on the ballot.
1: Gab es eine Initiative.
0: About what is the definition of marriage.
1: Und es ging darum, wie ist Ehe definiert.
0: And the ballot measure said, for the purpose of the state of California, marriage is defined as the union of a man and a woman.
1: Und der Gesetzestext sollte also sagen, Ehe ist definiert als die Verbindung zwischen einem Mann und einer Frau.
0: And some people didn't like that.
1: Und das hat einigen Menschen nicht gefallen.
0: And they took it to court and they sued.
1: Und die sind vor Gericht gezogen und haben geklagt.
0: And the Ninth Circuit Court in California overturned this initiative.
1: Und das Gericht in Kalifornien hat also diese Initiative gestoppt.
0: Because it was voted on.
1: Weil nämlich abgestimmt worden war.
0: And it passed by a majority.
1: Und die Mehrheit hatte sich für diese Definition entschieden.
0: Now that's in liberal California.
1: Nun, das passiert im liberalen Kalifornien.
0: Even though it's liberal, the majority of the people said, yes, marriage is between a man and a woman.
1: Okay, also, obwohl es liberal ist, hatte dennoch die Mehrheit so abgestimmt, zu sagen, eine Ehe ist immer noch zwischen einem Mann und einer Frau.
0: And the court overturned it.
1: Aber das Gericht hat dem nicht zugestimmt.
0: Against the will of the people.
1: Also gegen den Willen der Menschen.
0: We have been told,
1: uns ist gesagt,
0: that the United States will repudiate every principle of its constitution.
1: Dass die Vereinigten Staaten jedes Prinzip ihrer Verfassung umstürzen werden.
0: And I often wondered, how is that going to happen?
1: Und ich frage mich manchmal, wie wird das passieren?
0: Are they going to go back to the Congress and change the Constitution?
1: Werden sie zurückgehen in den Kongress und dort die Verfassung ändern?
0: Well, the way they're doing it is through judicial activism.
1: Nun, sie machen das durch das Agieren von Richtern.
0: The Supreme Court no longer is interpreting the law. The Supreme Court is now making law.
1: Also, das oberste Gericht, bei uns wäre das der Bundesgerichtshof, der interpretiert nicht mehr die Gesetze, sondern er macht jetzt die Gesetze selber.
0: That's how it's happening.
1: So passiert das.
0: And our liberties, our religious liberties in America are being eroded right before our very eyes.
1: Und unsere liberalen, unsere religiösen Freiheiten werden vor unseren Augen

0: Augen ausradiert.
1: So if you're going to stand up,
0: wenn du also aufstehst
1: and call sin by its right name,
0: und Sünde bei ihrem Namen nennst,
1: you're going to be in trouble.
0: Dann wirst du in Schwierigkeiten kommen.
1: John the Baptist's message wasn't very popular with Herodias.
0: Die Botschaft von Johannes dem Täufer war nicht populär bei Herodes.
1: It got him thrown in the dungeon.
0: Und sie führte dazu, dass er in den Kerker geworfen wurde.
1: And then it cost him his head.
0: Und es hat ihn seinen Kopf gekostet.
1: But that's what we're headed for.
0: Das ist das, auf das wir zusteuern.
1: So God's people now have to arise.
0: Jetzt ist die Zeit, dass Gottes Volk aufsteht.
1: If you look at this text, there is progression.
0: Und wenn wir uns diesen Text anschauen, dann finden wir dort einen Fortschritt.
1: Arise,
0: steh auf,
1: shine,
0: leuchte,
1: light,
0: werde Licht,
1: and glory,
0: und Herrlichkeit.
1: We're going to look through each one of these.
0: Und wir werden jedes einzelne jetzt miteinander betrachten.
1: Let's start.
0: Beginnen wir
1: in Ephesians.
0: In Epheser.
1: We want to get a biblical perspective on what it means to arise.
0: Wir möchten eine biblische Vorstellung davon bekommen, was es bedeutet, steh auf. Epheser.
1: Verse 14, 5 verse 14.
0: Epheser Kapitel 5 Vers 14.
1: Wherefore he saith, awake thou that sleepest, and arise from the dead, and Christ shall give thee light.
0: Epheser 5,14, darum heißt es, wache auf, der du schläfst, und stehe auf aus den Toten, so wird Christus dich erleuchten.
1: Some of us have to arise from the dead.
0: Einige von uns müssen aufstehen aus den Toten.
1: We're dead in trespasses and sins.
0: Wir sind tot in Übertretung und Sünde.
1: And now God is saying, rise.
0: Und jetzt sagt Gott, steh auf.
1: And in 1 Corinthians 15:34,
0: und in 1. Korinther 15,
1: the same 54, idea is expressed.
0: Dort finden wir die gleiche Idee ausgedrückt. 1. Korinther 15:34. 34.
1: Awake to righteousness and sin not.
0: Sorry, 54 you said?
1: 34.
0: Oh, 34. Yeah. 1. Korinther 15, 34.
1: Awake to righteousness and sin not.
0: Werde doch wirklich nüchtern und sündigt nicht.
1: We have the promise in Luke 7:14.
0: Und in Lukas 7, Vers 14 haben wir die Verheißung.
1: Speaking about Jesus.
0: Dort spricht es von Jesus.
1: And he came and touched the bier, and they that bare him stood still. And he said, young man, I say unto thee, arise.
0: Und er trat hinzu und rührte den Sarg an, die Träger aber standen still. Und er sprach, junger Mann, ich sage dir, steh auf.
1: The Lord is willing to raise us from the dead.
0: Der Herr ist bereit, uns von den Toten auferstehen zu lassen.
1: Let's go to Luke 15.
0: Und Lukas 15. Lukas 15.
1: Some of us are dead.
0: Einige von uns sind tot.
1: And some of us have walked away.
0: Und andere sind weggegangen.
1: 15 verse 12.
0: 15 Vers 12, Lukas.
1: These were the two men, the two sons.
0: Dort geht es um zwei Söhne.
1: And the younger of them, verse 12, said to his father,
0: Father. Und der Jüngere von ihnen sprach zum Vater, Vater,
1: give me the portion of goods that falleth to me.
0: Gib mir den Teil des Vermögens, der mir zufällt.
1: And he divided unto him them his living.
0: Und er teilte ihnen das Gut.
1: What was his emphasis on in this text, the young man?
0: Worum ging es dem jungen Mann hier in diesem

0: Text.
1: Give me.
0: Gib mir.
1: Give me.
0: Gib mir.
1: Me, myself and I.
0: Ich selbst und mir.
1: Well, you know what happened, right?
0: Nun, ihr kennt die Geschichte.
1: He took the money.
0: Er nahm das Geld.
1: Went into a far country.
0: Ging in ein fernes Land.
1: And ate, drank, and was merry until the money ran out.
0: Aß, trank, heiratete, bis das Geld weg war.
1: Had a good time.
0: Hatte eine gute Zeit.
1: And when he had spent all, verse 14, there arose a mighty famine in that land, and he began to be in want.
0: Lukas 15, 14, nachdem er aber alles aufgebraucht hatte, kam eine gewaltige Hungersnot über jenes Land.
1: And he went and joined himself to a citizen of that country, and he sent him into his fields to feed swine.
0: Da ging er hin und hängte sich an einen Bürger jenes Landes, der schickte ihn auf seine Äcker, die Schweine zu hüten.
1: He would fain have filled his belly with the husk that the swine did eat, and no man gave unto him.
0: Und er begehrte seinen Bauch zu füllen mit den Schoten, welche die Schweine fraßen, aber niemand gab sie ihm.
1: And when he came to himself,
0: er kam aber zu sich selbst,
1: he said,
0: und sprach:
1: How many hired servants of my father's have bread enough and to spare, and I perish with hunger?
0: Wie viele Tagelöhner meines Vaters haben Brot im Überfluss, ich aber verderbe vor Hunger.
1: Then what did he say?
0: Und was sagt er dann?
1: I will arise.
0: Ich will mich aufmachen.
1: And go to my father.
0: Und zu meinem Vater gehen.
1: And will say unto him.
0: Und zu ihm sagen:
1: Father, I have sinned against heaven and before thee.
0: Vater, ich habe gesündigt gegen den Himmel und vor dir.
1: And am no more worthy to be called thy son.
0: Und ich bin nicht mehr wert, dein Sohn zu heißen.
1: Make me.
0: Mache mich
1: as one of thy hired servants.
0: Zu einem deiner Tagelöhner.
1: From give me.
0: Von dem gib mir.
1: To make me.
0: Zum mach mich.
1: But he had to arise.
0: Aber er musste sich aufmachen.
1: Maybe some have wandered away from the father's house.
0: Vielleicht ist jemand weggelaufen vom Haus seines Vaters.
1: It's time to go home.
0: Es ist Zeit, zurückzukehren.
1: Arise.
0: Mache dich auf.
1: And go back to your father.
0: Und geh zurück zu deinem Vater.
1: He's waiting to embrace you.
0: Er wartet darauf, dich in seine Arme zu schließen.
1: I have a picture on my computer. It's a screensaver. It's a sacred art picture.
0: Ich habe auf meinem Computer einen Bildschirmschoner mit einem Bild, mit einem christlichen Bild.
1: Shows the return of the prodigal son.
0: Und dieses Bild zeigt diese Rückkehr des verlorenen Sohnes.
1: On one side is one of the servants bringing the fatted calf with the axe.
0: Und auf der einen Seite sieht man den Diener, der das gemästete Kalb bringt und die Axt in der Hand hält.
1: On the other side are the servants with the robe and the ring.
0: Und auf der anderen Seite des Bildes ist der Diener, der den Mantel bringt und den Ring.
1: And in the middle is the father embracing the son.
0: Und in der Mitte der Vater, der den Sohn in seine Arme schließt.
1: And you know what else is in the middle?
0: Wisst ihr, was auch noch in der Mitte ist?
1: The little dog.
0: Der kleine Hund.
1: He's so happy to see the son come home.
0: Er ist so glücklich, den Sohn nach Hause kommen zu sehen.
1: There is joy.
0: Da ist Freude,
1: when sinners return to the Father.
0: Sünder zum Vater zurückkehren.
1: Even the dogs are happy.
0: Selbst die Hunde sind glücklich.
1: Well, let's look at one in the Old Testament.
0: Schauen wir uns ein Beispiel an im Alten Testament.
1: Nehemiah.
0: Nehemiah.
1: Chapter 2.
0: Nehemiah, Kapitel 2. Nehemiah, Kapitel 2.
1: Verse 18.
0: Vers 18.
1: And this is about the restoration of Jerusalem.
0: Hier geht es um den Wiederaufbau von Jerusalem.
1: Then I told them of the hand of my God, which was good upon me,

0: Und ich teilte ihnen mit, wie gütig die Hand meines Gottes über mir gewaltet hatte.
1: As also the king's word that he had spoken unto me.
0: Dazu die Worte des Königs, die er zu mir geredet hatte.
1: And they said,
0: da sprachen sie,
1: let us rise up and build.
0: Wir wollen uns aufmachen und bauen.
1: So they strengthened their hands for this good work.
0: Und sie stärkten ihre Hände zu dem guten Werk.
1: It's time, brothers and sisters, to rise up and work.
0: Es ist Zeit, Geschwister, aufzustehen und zu arbeiten.
1: And build up
0: und aufzubauen.
1: Jerusalem.
0: Jerusalem.
1: There's no time now to come down off the wall.
0: Es gibt keine Zeit, jetzt ist nicht die Zeit dafür, von der Mauer herunterzusteigen.
1: Verse 20.
0: Vers 20.
1: Then answered I them and said unto them, the God of heaven, he will prosper us.
0: Da antwortete ich ihnen und sprach, der Gott des Himmels wird es uns gelingen lassen.
1: Therefore we his servants will arise and build.
0: Darum wollen wir seine Knechte uns aufmachen und bauen.
1: It's time to rise and build.
0: Es ist Zeit, sich aufzumachen und zu bauen.
1: Let's go to Joshua.
0: Schlagen wir Josua auf.
1: Chapter 1.
0: Josua Kapitel 1. Josua Kapitel 1.
1: Verse 2.
0: Vers 2.
1: Moses, my servant, is dead. Now therefore, arise and go over this Jordan, thou and all this people, unto the land which I give to them, even to the children of Israel.
0: Josua 1, Vers 2. Mein Knecht Mose ist gestorben. So mache dich nun auf, ziehe über den Jordan, dort du und dieses ganze Volk.
1: It's time, brothers and sisters, to arise and go over Jordan.
0: Es ist Zeit, Geschwister, aufzustehen und über den Jordan zu gehen.
1: The heavenly Canaan is just over the water. Can you see it?
0: Das himmlische Kanaan liegt dort auf der anderen Seite des Wassers. Könnt ihr es schon sehen?
1: Can you see it by faith?
0: Könnt ihr es im Glauben schon sehen?
1: Do you want to be there?
0: Möchtest du dort sein?
1: Let us arise.
0: Lasst uns aufstehen.
1: And go over.
0: Und hinübergehen.
1: Don't be like the 10 spies who said, no, we cannot take this land, it's too hard.
0: Seid nicht wie die 10 Kundschafter, die sagen, wir können dieses Land nicht einnehmen, es ist zu schwierig.
1: Too many giants, too many high-walled cities, it's impossible.
0: Zu viele Riesen, zu viele Städte mit hohen Mauern, es ist unmöglich.
1: Don't let your faith be staggered at the borders of the promised land.
0: Lasst nicht euren Glauben sinken an der Grenze zum gelobten Land.
1: Arise.
0: Macht euch auf.
1: And then the next thing to do is to shine.
0: Und dann das nächste ist leuchte, scheine.
1: Well, in Matthew 5, 14 to 16,
0: Matthäus 5, 14 bis 16,
1: it says, ye are the light of the world.
0: Dort heißt es, ihr seid das Licht der Welt.
1: We are to be light.
0: Wir sollen Licht sein.
1: Look at Philippians.
0: Philippa.
1: Chapter 2.
0: Philippa, Kapitel 2.
1: Verse 15.
0: Vers 15.
1: Here we read.
0: Dort lesen wir.
1: That ye may be blameless and harmless, the sons of God, without rebuke, in the midst of a crooked and perverse nation.
0: Philippa 2,15, damit ihr unsträflich und lauter seid, untadelige Kinder Gottes inmitten eines verdrehten und verkehrten Geschlechts.
1: Among whom ye shine as lights in the world.
0: Unter welchem ihr leuchtet als Lichter in der Welt.
1: The world needs to see in God's people a revelation of his love.
0: Die Welt muss in Gottes Volk eine Offenbarung seiner Liebe sehen.
1: John 1:4 says,

0: In him was life.
1: Johannes 1, Vers 4 sagt, und in ihm war das Leben.
0: And the life,
1: und das Leben,
0: was the light of men.
1: War das Licht der Menschen.
0: If you have the life in you,
1: wenn du das Leben in dir hast,
0: you will be light.
1: Dann wirst du Licht sein.
0: And you will shine.
1: Und du wirst leuchten.
0: And people will see it.
1: Und die Menschen werden es sehen.
0: And take notice.
1: Und werden es bemerken.
0: When I was coming into the truth,
1: als ich in die Wahrheit kam,
0: I hadn't been baptized, I was still living in sin, but I was reading Spirit of Prophecy books.
1: You had not been baptized?
0: No. No.
1: Ich war noch nicht getauft, ich lebte in Sünde, aber ich las Bücher vom Geist der Weissagung.
0: And I was hanging around Seventh-day Adventist.
1: Und ich verbrachte Zeit mit Siebenten-Tags-Adventisten.
0: I was going up to the college at Pacific Union College in California and playing basketball.
1: Ich ging immer hinauf zum Pacific Union College und habe dort Basketball gespielt.
0: And when I looked around at the Adventist,
1: und wenn ich mich umschaute und mir die Adventisten ansah,
0: I saw something.
1: Sah ich etwas.
0: And it attracted me.
1: Und das zog mich an.
0: Now probably for the wrong reasons.
1: Nun wahrscheinlich wegen falscher Beweggründe.
0: But there was some light shining there.
1: Aber da leuchtete Licht.
0: And I was kind of like a moth.
1: Und ich war wie eine Motte.
0: Flying over to the light.
1: Die zum Licht hinflog.
0: And I looked at these Adventists.
1: Und ich schaute mir sie an, die Adventisten.
0: And I said,
1: und ich sagte,
0: wow, what's going on here?
1: Was ist denn hier los?
0: They've got beautiful women.
1: Sie haben wunderschöne Frauen.
0: And they are very talented.
1: Und sie sind sehr talentiert.
0: I was dating one.
1: Und mit einer von ihnen traf ich regelmäßig.
0: The girls.
1: Machte ich den Hof sozusagen.
0: She played the flute.
1: Und sie spielte Flöte.
0: Her sister played the violin.
1: Und ihre Schwester spielte Geige.
0: And they were beautiful.
1: Und sie waren wunderschön.
0: And they dressed nice.
1: Und sie waren auch sehr schön angezogen.
0: Now I was used to a different kind of woman.
1: Nun ich hatte normalerweise Kontakt zu anderen Frauen.
0: Not so refined.
1: Nicht so feine Frauen.
0: Okay. Little more rough.
1: So ein bisschen grober.
0: Beautiful, talented women.
1: Auch sehr talentierte Frauen.
0: Nice clothes.
1: You mean the Adventist women? Yeah, again, now. Yeah. Ja, aber hier waren wunderschöne Frauen, gut gekleidet.
0: Nice homes.
1: Und auch, wo sie lebten, das war einfach sehr angenehm, sehr schön.
0: Nice cars.
1: Und sie hatten schöne Autos.
0: Well, something was going on.
1: Also irgendwas war da los.
0: And I was looking at all the wrong things.
1: Und ich schaute natürlich eigentlich auf die falschen Dinge.
0: But God's blessing,
1: aber Gottes Segnungen,
0: these things,
1: all diese materiellen Dinge,
0: are a manifestation of God's blessing.
1: Sind natürlich ein Anzeichen von Gottes Segnungen.
0: And it was different from anything I knew or experienced.
1: Und das war ganz anders als irgendetwas, was ich vorher kennengelernt oder erlebt hatte.
0: And I was attracted.
1: Und ich wurde da angezogen.
0: There was light.
1: Da war Licht.
0: And I was drawn to the light.
1: Und ich wurde zum Licht hingezogen.
0: In him is life.
1: In ihm ist das Leben.
0: And the life.
1: Und das Leben
0: is the light of men.
1: Ist das Licht der Menschen.
0: Let me tell you something.
1: Lasst mich euch sagen.
0: When this experience becomes ours.
1: Wenn diese Erfahrung zu unserer wird.
0: When people look at us and see light.
1: Wenn Menschen uns anschauen und Licht sehen.
0: Then read the rest of Isaiah 60.
1: Dann lest den Rest von Jesaja 60.
0: But it tells you what's going to happen.
1: Denn das gibt euch Auskunft darüber, was dann als nächstes passieren wird.
0: I mean, it's a marvelous prophecy of what's going to happen.
1: Das ist eine wunderbare Prophezeiung über das, was passieren wird.
0: And we don't have time to read.

0: Read it, but go read it.
1: Keine Zeit, das jetzt zu lesen, aber geht hin und lest es. Jesaja 60.
0: We have to shine, brothers and sisters.
1: Wir müssen leuchten, Geschwister.
0: We have to have Christ in us, the hope of glory.
1: Wir brauchen Christus in uns, die Hoffnung der Herrlichkeit.
0: And when people see it,
1: und wenn Menschen das sehen,
0: they're going to beat a path to our door. They're going to beat a path. They're going to make a path to our door.
1: Dann werden sie sich den Weg zu unserer Tür sozusagen frei schaufeln und frei schlagen.
0: And they're going to be knocking.
1: Um dann anklopfen zu können.
0: I want in.
1: Ich will dort hinein.
0: I want what you have.
1: Ich möchte das haben, was du hast.
0: Tell me about it.
1: Sprich zu mir darüber.
0: Please read the rest of Isaiah 60.
1: Bitte lest den Rest von Jesaja 60.
0: Do it tonight before you go to bed.
1: Mach das heute Abend, bevor du dich schlafen legst.
0: And you'll see what's going to happen.
1: Und du wirst sehen, was passieren wird.
0: It's tremendous.
1: Es ist unglaublich.
0: Oh, I'll tell you what. To be a part of that.
1: Ich sag euch, Teil davon sein zu können.
0: That's going to be something.
1: Das ist unvergleichlich.
0: Ye are the light. Arise, shine.
1: Ihr seid das Licht. Mache dich auf, werde Licht.
0: For thy light is come.
1: Denn dein Licht kommt.
0: The light that's come.
1: Das Licht, das gekommen ist,
0: is Bible truth.
1: Ist biblische Wahrheit.
0: Biblical knowledge.
1: Biblisches Wissen.
0: Biblical wisdom.
1: Und biblische Weisheit.
0: God has made Seventh-day Adventists the depository of divine truth for these last days.
1: Gott hat Siebenten-Tags-Adventisten zum Gefäß der göttlichen Wahrheit für diese letzten Tage gemacht.
0: There is only one depository of truth.
1: Es gibt nur ein Gefäß von Wahrheit.
0: We are the only people.
1: Wir sind das einzige Volk,
0: they have a correct biblical understanding,
1: die ein korrektes biblisches Verständnis
0: of the gospel,
1: des Evangeliums haben,
0: the law,
1: des Gesetzes,
0: the Sabbath,
1: des Sabbats,
0: and all correct Bible doctrine,
1: und aller anderen biblischen Lehrpunkte.
0: We are the depository of God's truth for these last days.
1: Wir sind das Gefäß der Wahrheiten Gottes für diese letzte Zeit.
0: And that comes with a large responsibility.
1: Und das geht einher mit einer großen Verantwortung.
0: We shouldn't be proud that that's who we are.
1: Wir sollten nicht stolz darüber sein, was wir sind.
0: We should be thankful and we should be humble.
1: Wir sollten dankbar und demütig sein.
0: The light has come.
1: Das Licht ist gekommen.
0: And through the divine commentary, the spirit of prophecy.
1: Und in der göttlichen Erklärung, die uns der Geist der Weissagung gibt,
0: God has given us wisdom above every other people.
1: Hat uns Gott Weisheit gegeben, die uns erhebt über jedes andere Volk.
0: When I started reading spirit of prophecy books,
1: als ich anfing, die Bücher vom Geist der Weissagung von Ellen White zu lesen,
0: I was shocked.
1: War ich schockiert.
0: Now, I grew up, I was an avid reader, I was a good reader.
1: Als ich aufwuchs, war ich ein guter Leser.
0: And I read lots of things.
1: Ich habe viele Sachen gelesen.
0: But when I started reading Spirit of Prophecy books,
1: aber als ich anfing, die Bücher von Ellen White zu lesen,
0: I couldn't believe it.
1: Da konnte ich es nicht glauben.
0: I was like in my early to middle 20s.
1: Ich war so in den frühen 20er Jahren meines Lebens.
0: Well, I never heard of a Seventh-day Adventist until I was 22 years old.
1: Ich habe noch nie von einem Siebenten Tags Adventisten gehört, bevor ich 22 Jahre alt wurde.
0: I never even saw a church.
1: Ich habe nie eine Gemeinde gesehen.
0: That I remember.
1: Nicht, dass ich es wüsste.
0: And I lived all over the United States.
1: Und ich habe an vielen Orten in den USA gelebt.
0: I lived in Virginia.
1: In Virginia.
0: In California.
1: Kalifornien.
0: In Alaska.
1: Alaska.
0: In Hawaii.
1: In Hawaii.
0: And I was not exposed at all to Seventh-day Adventists.
1: Und niemals sind mir Siebenten-Tags-Adventisten begegnet.
0: And I read the first chapter in patriarchs and prophets.
1: Und ich lese

0: Lese das erste Kapitel in Patriarchen und Propheten.
1: And I couldn't believe it.
0: Und ich konnte es nicht glauben.
1: It answered so many questions in my life.
0: Es beantwortete so viele Fragen, die ich in meinem Leben hatte.
1: Where I came from.
0: Wo ich herkam.
1: Where I was going.
0: Wohin ich ging.
1: What was the problem that I was living in.
0: Was war das Problem, in dem ich lebte?
1: I learned about the Sabbath.
0: Ich lernte über den Sabbat.
1: And that first chapter.
0: Und dieses erste Kapitel
1: sealed it for me.
0: Hat es für mich besiegelt.
1: I knew.
0: Ich wusste,
1: Seventh-day Adventist had the right message.
0: Siebenten-Tags-Adventisten haben die richtige Botschaft.
1: The Sabbath was the true day of worship.
0: Der Sabbat ist der wahre Tag der Anbetung.
1: And this woman, Ellen G. White,
0: und diese Frau, Ellen G. White,
1: was a true biblical prophet.
0: War eine wahre biblische Prophetin.
1: Thy light is come.
0: Dein Licht ist gekommen.
1: Brothers and sisters.
0: Geschwister.
1: Start living up to all the light.
0: Fangt an, entsprechend allem Licht zu leben.
1: If God says, don't eat this, then don't eat it.
0: Wenn Gott sagt, iss das nicht, dann iss es nicht.
1: If God says, don't watch that, don't watch it.
0: Wenn Gott sagt, schau das nicht an, dann schau es nicht an.
1: If God says, don't hear that, don't listen.
0: Und wenn Gott sagt, hör das nicht an, dann hör es nicht an.
1: If God says, dress in a certain way, then dress in a certain way.
0: Und wenn Gott sagt, zieh dich in solch einer Weise an, dann zieh dich so an.
1: We have to become different.
0: Wir müssen anders werden.
1: We are the depository of God's truth for these last days.
0: Wir sind das Gefäß, die Verwalter der Wahrheit Gottes für diese letzten Tage.
1: And when this experience rests upon us,
0: und wenn diese Erfahrung auf uns ruht,
1: people will see.
0: Dann werden die Menschen sehen.
1: Arise, shine, for thy light is come.
0: Steh auf und leuchte, denn dein Licht kommt.
1: And the glory of the Lord is risen upon thee.
0: Und die Herrlichkeit des Herrn geht auf über dir.
1: The glory of the Lord is the character of Christ.
0: Die Herrlichkeit des Herrn ist der Charakter Christi.
1: God wants to give us his divine character.
0: Gott möchte uns seinen göttlichen Charakter geben.
1: We can become partakers of the divine nature.
0: Wir können Teilhaber werden der göttlichen Natur.
1: Having escaped the corruption that is in the world through lust.
0: Die wir den Begierden der Welt entkommen sind.
1: By the promises of God's word.
0: Durch die Verheißungen des Wortes Gottes.
1: Do you ever put your finger on a promise and claim it?
0: Hast du jemals deinen Finger auf eine Verheißung gelegt und sie in Anspruch genommen?
1: Lord,
0: Herr,
1: you said in your word,
0: du hast in deinem Wort gesagt,
1: right here,
0: hier steht es,
1: this is your promise,
0: das ist deine Verheißung.
1: I claim it for my circumstances and situation right now.
0: Ich nehme es in Anspruch für die Situation, in der ich gerade bin.
1: And I believe it.
0: Und ich glaube es.
1: And I'm going to wait for you to make it happen.
0: Und ich werde auf dich warten, dass du es Wirklichkeit werden lässt.
1: And let me tell you,
0: und lasst mich euch sagen,
1: the Lord will honor that.
0: Der Herr wird sich dazu bekennen.
1: I wanted a wife.
0: Ich suchte eine Frau.
1: So I claim God's promise that said the Lord will give you the desire of your heart.
0: Und so nahm ich die Verheißung Gottes in Anspruch, der Herr wird dir geben, wonach sich dein Herz sehnt.
1: And then I waited.
0: Und dann wartete ich.
1: For 10 years.
0: 10 Jahre.
1: That's a long time to wait.
0: Das ist eine lange Zeit zu warten.
1: For the desire of your heart.
0: Nach der Sehnsucht deines Herzens.
1: But when the time came.
0: Aber als die Zeit kam.
1: Well, there's a biblical phrase in Genesis.
0: Nun, wir haben einen Satz in der Bibel, im 1. Mose.
1: When Isaac lifted up his eyes,
0: als Isaac seine Augen erhob,
1: and the camels were coming,
0: und die Kamele kamen.
1: Do you know what that means?
0: Wisst ihr, was das bedeutet?
1: Remember, his father sent his servant to get him a wife.
0: Erinnert ihr euch, sein

0: Vater hatte den Diener gesandt, um ihm eine Frau zu holen.
1: And he found one.
0: Und er hat eine gefunden.
1: And he brought her back.
0: Und er brachte sie zurück.
1: And Isaac lifted up his eyes.
0: Und Isaac erhebt seine Augen.
1: And the camels were coming.
0: Und die Kamele kommen.
1: The wife was coming.
0: Die Frau kam.
1: A point in time came in my experience.
0: In meinem Leben kam die Zeit,
1: where I lifted up my eyes,
0: wo ich meine Augen erhob,
1: and the camels were coming.
0: Und die Kamele kamen.
1: The only problem,
0: das einzige Problem,
1: there were four.
0: War, es waren vier.
1: And I didn't know which camel was the right camel.
0: Und ich wusste nicht, welches Kamel das richtige war.
1: What a decision. Which one do you pick?
0: Was für eine Entscheidung. Welche wähle ich?
1: Well, I can't go into it, but
0: nun, ich kann nicht in die Details gehen.
1: God in his mercy and grace led me to the right camel.
0: Aber Gott in seiner Gnade führte mich zum richtigen Kamel.
1: But I claimed his promise.
0: Aber ich nahm seine Verheißung in Anspruch.
1: And I believed it.
0: Und ich glaubte sie.
1: Even though it took 10 years.
0: Obwohl es 10 Jahre brauchte.
1: Let me finish with a text in 1 Peter.
0: Lasst mich zum Abschluss lesen einen Text aus 1. Petrus. 1. Petrus.
1: The glory of the Lord is risen upon us.
0: Die Herrlichkeit des Herrn ist aufgegangen über uns.
1: And we receive this glory,
0: und wir empfangen diese Herrlichkeit,
1: by being in close contact in constant communion with heaven.
0: Indem wir in engem Kontakt und ständiger Verbindung mit dem Himmel sind.
1: The closer you get to him,
0: je enger wir zu ihm kommen, je näher wir kommen,
1: the closer he gets to you.
0: Je, desto näher kommt er dir.
1: Till pretty soon,
0: so dass sehr bald,
1: you're like Enoch.
0: Du sein wirst wie Henoch.
1: You're walking down the road with the Lord.
0: Du gehst die Straße entlang mit dem Herrn.
1: Jens, are too far away from your house.
0: Wir sind zu weit weg von deinem Zuhause.
1: Let's go to my house.
0: Komm mit mir nach Hause.
1: That's what's going to happen.
0: Das ist das, was passieren wird.
1: When the glory of the Lord is risen upon us.
0: Wenn die Herrlichkeit des Herrn über uns aufgegangen ist.
1: He's going to come.
0: Er wird kommen.
1: And take us home.
0: Und uns nach Hause nehmen.
1: Do you want to go home?
0: Möchtest du nach Hause gehen?
1: My last text.
0: Mein letzter Text.
1: 1. Peter,
0: 1. Petrus,
1: chapter 1.
0: Kapitel 1.
1: Starting in verse 3.
0: Ab Vers 3.
1: Blessed be the God and Father of our Lord Jesus Christ, which according to his abundant mercy hath begotten us again unto a lively hope by the resurrection of Jesus Christ from the dead.
0: Gelobt sei der Gott und Vater unseres Herrn Jesus Christus, der uns aufgrund seiner großen Barmherzigkeit wiedergeboren hat zu einer lebendigen Hoffnung durch die Auferstehung Jesu Christi aus den Toten.
1: To an inheritance incorruptible and undefiled that fadeth not away, reserved in heaven for you.
0: Zu einem unvergänglichen und unbefleckten und unverwelklichen Erbe, das im Himmel aufbewahrt wird für uns.
1: Verse 5.
0: Vers 5.
1: Now notice this text is very important.
0: Und jetzt passt auf, denn dieser Text ist sehr wichtig.
1: Who are kept by the power of God through faith unto salvation, ready to be revealed in the last time.
0: Die wir in der Kraft Gottes bewahrt werden durch den Glauben zu dem Heil, das bereit ist, geoffenbart zu werden in der letzten Zeit.
1: God's glory,
0: Gottes Herrlichkeit,
1: is going to be revealed,
0: wird geoffenbart werden,
1: in its fullness,
0: in seiner Fülle,
1: through his people,
0: durch sein Volk,
1: in the last time,
0: in der letzten Zeit,
1: the final demonstration,
0: die letzte Schau,
1: of God's power,
0: der Macht Gottes,
1: to

0: save us from our sins.
1: Uns von unseren Sünden zu erretten.
0: The devil says it's not possible, it cannot be done, they cannot do it.
1: Der Teufel sagt, es ist nicht möglich, es wird nie geschehen, sie schaffen es nicht.
0: And God said,
1: und Gott sagt,
0: oh yes,
1: oh ja,
0: I can do it.
1: Ich kann es.
0: Here are they.
1: Hier sind die,
0: that keep the commandments of God.
1: Die da halten die Gebote Gottes.
0: And the faith of Jesus Christ.
1: Und den Glauben Jesu Christi.
0: Here they are, devil.
1: Hier sind sie, Teufel.
0: Here they are, world.
1: Hier sind sie, Welt.
0: Look at them.
1: Schaut sie euch an.
0: My word that goes out of my mouth is not going to come back to me empty.
1: Das Wort, das aus meinem Munde kommt, wird nicht leer zu mir zurückkehren.
0: Brothers and sisters,
1: Geschwister,
0: if there was ever a time,
1: wenn es jemals eine Zeit gab,
0: in the history of Seventh-day Adventists,
1: in der Geschichte der siebenten Tags Adventisten,
0: when they should arise and shine,
1: wenn sie aufstehen und leuchten sollten,
0: it is now.
1: Dann ist es jetzt.
0: May God help us.
1: Möge Gott uns helfen.
0: May God give us this experience.
1: Möge Gott uns diese Erfahrung geben.
0: It's my prayer in Jesus' name.
1: Ist mein Gebet im Namen Jesu.
0: Amen.
1: Amen. Amen.
0: Let us pray.
1: Lass uns beten.
0: Our Father in heaven.
1: Unser Vater im Himmel.
0: We have heard your call.
1: Wir haben deinen Ruf gehört.
0: We want to arise.
1: Wir möchten aufstehen.
0: From the dead.
1: Von den Toten.
0: We want to come back to our Father in heaven.
1: Wir möchten zurückkommen zu unserem Vater im Himmel.
0: We want to work.
1: Wir möchten arbeiten.
0: We want to enter the promised land.
1: Wir möchten in das gelobte Land einziehen.
0: We want to shine.
1: Wir möchten leuchten.
0: We want your life in us.
1: Wir möchten dein Leben in uns.
0: And we want the glory of the Lord to rest upon us.
1: Und wir möchten die Herrlichkeit des Herrn auf uns ruhend haben.
0: Lord, we are your people.
1: Vater, wir sind dein Volk.
0: Have mercy upon us.
1: Habe Gnade mit uns.
0: And help us.
1: Und hilf uns.
0: To be true overcomers.
1: Wahre Überwinder zu sein.
0: To love you and serve you with an undivided heart.
1: Dich zu lieben und dir zu dienen mit einem ungeteilten Herzen.
0: And give us your Holy Spirit in a way we have not known.
1: Und gib uns deinen Heiligen Geist, so wie wir es noch nicht vorher gekannt haben.
0: Oh Lord, we love you.
1: O Herr, wir lieben dich.
0: And we want to love you more.
1: Und wir möchten dich noch mehr lieben.
0: Fill our hearts.
1: Fülle unsere Herzen.
0: With the fullness of God.
1: Mit der Fülle Gottes.
0: Bless each one knelt here before you this evening.
1: Segne jeden, der heute Abend hier vor dir kniet.
0: Lift every burden.
1: Nimm uns jede Last hinfort.
0: And turn every eye upon Jesus.
1: Und richte jedes Auge auf Jesus.
0: This is our great need.
1: Das ist unser großes Bedürfnis.
0: And this is our prayer.
1: Und unser Gebet.
0: In Jesus' name.
1: Im Namen Jesu.
0: Amen.
1: Amen. Amen.

Gott verheißt, ihr werdet mich suchen und finden, wenn ihr von ganzem Herzen nach mir verlangen werdet. Nur wenn wir Gott unser ganzes Herz geben, kann in uns die Veränderung bewirkt werden, durch die wir ihm ähnlicher werden. Von Natur aus sind wir Gott entfremdet. Der Heilige Geist beschreibt unseren Zustand als Tod in Übertretungen und Sünden. Das ganze Haupt ist krank und das ganze Herz ist wund. Nichts Unversehrtes ist an ihm. Wir sind in Satans Schlingen lebendig gefangen für seinen Willen. Gott möchte uns heilen und befreien, doch weil dafür eine völlige Umwandlung, eine Erneuerung unserer ganzen Natur notwendig ist, müssen wir uns ihm ganz übergeben. Der Kampf gegen das eigene Ich ist der größte Kampf, der jemals ausgefochten wird. Sich selbst hinzugeben, alles dem Willen Gott zu übergeben, kostet Überwindung. Aber erst wenn die Seele sich Gott unterwirft, kann sie zur Heiligkeit erneuert werden. Die Regierung Gottes ist keine Willkürherrschaft, die blinden Gehorsam fordert, wie Satan den Eindruck erwecken will. Sie wendet sich an den Verstand und das Gewissen. Kommt, lasst uns miteinander rechten, ist die Einladung des Schöpfers an die Wesen, die er gemacht hat. Gott achtet den Willen seiner Geschöpfe. Er kann keine Ehrerbietung annehmen, die nicht gern und mit Verstand dargebracht wird. Ein lediglich erzwungener Gehorsam würde jede echte geistige oder charakterliche Entwicklung verhindern. Er würde den Menschen zu einer Marionette machen. Das ist aber nicht die Absicht des Schöpfers. Er möchte, dass der Mensch die Krönung seiner schöpferischen Macht, die höchstmögliche Entwicklungsstufe erreicht. Er führt uns den unermesslichen Segen vor Augen, den er uns durch seine Gnade schenken möchte. Er lädt uns ein, uns ihm ganz hinzugeben, damit er sein Werk in uns vollbringen kann. Die Entscheidung liegt bei uns, ob wir von der Knechtschaft der Sünde befreit werden wollen, um an der herrlichen Freiheit der Kinder Gottes teilzuhaben. Sich Gott hinzugeben, heißt alles aufzugeben, was uns von ihm trennen würde. Deshalb sagt der Heiland, so kann auch keiner von euch mein Jünger sein, der nicht allem entsagt, was er hat. Was auch immer das Herz von Gott wegziehen mag, wir müssen es aufgeben. Viele Menschen dienen dem Götzen Mammon. Die Liebe zum Geld und der Wunsch nach Reichtum und Besitz binden sie wie eine goldene Kette an Satan. Andere streben nach Ansehen und weltlicher Ehre.

Wieder andere wollen ein selbstsüchtiges, bequemes Leben frei von Verantwortung führen. Aber diese versklavenden Bande müssen gelöst werden. Wir können nicht halb dem Herrn und halb der Welt gehören. Wir sind nur dann Gottes Kinder, wenn wir es ganz sind. Manche Menschen behaupten, Gott zu dienen, doch gleichzeitig vertrauen sie ihren eigenen Anstrengungen, sein Gesetz zu befolgen, einen guten Charakter zu entwickeln und Erlösung zu erlangen. Ihre Herzen werden nicht von einem tiefen Bewusstsein der Liebe Christi bewegt. Dagegen versuchen sie, die Pflichten des christlichen Lebens als etwas zu erfüllen, was Gott von ihnen verlangt, um den Himmel zu gewinnen. So ein Glaube ist wertlos. Wenn Christus im Herzen wohnt, wird der Mensch so sehr von seiner Liebe erfüllt sein, von der Freude an der Gemeinschaft mit ihm, dass er sich eng an ihn hält. Und indem er über ihn nachsinnt, ihn betrachtet, ist das Ich vergessen. Die Liebe zu Christus ist die Quelle jeder Handlung. Ein Bekenntnis zu Christus ohne diese tiefe Liebe ist leeres Gerede, eine bloße Form und schwere Plackerei. Meinst du, es sei ein zu großes Opfer, Christus alles zu übergeben? Dann frage dich selbst, was hat Christus für mich gegeben? Der Sohn Gottes gab alles, sein Leben, seine Liebe, sein Leiden, um uns zu erlösen. Kann es dann sein, dass wir, die unwürdigen Empfänger so großer Liebe, ihm unsere Herzen vorenthalten? Wenn doch alle, die sich nicht für Christus entschieden haben, erkennen könnten, dass er ihnen etwas weitaus Besseres anbietet, als sie selbst suchen und erstreben. Der Mensch fügt seiner Seele den größten Schaden und das größte Unrecht zu, wenn er entgegen dem Willen Gottes denkt und handelt. Auf Wegen, die er verboten hat, kann man keine wahre Freude finden, denn nur er weiß, was das Beste ist. Er plant zum Wohl seiner Geschöpfe. Der Weg der Übertretung ist der Weg des Elends und des Verderbens. Es ist falsch zu denken, Gott sehe seine Kinder gerne leiden. Der ganze Himmel wünscht sich das Glück der Menschen. Unser himmlischer Vater versperrt keinem seiner Geschöpfe den Weg zur Freude. Die göttlichen Forderungen rufen uns auf, uns von jenen Freuden fernzuhalten, die Leid und Enttäuschung bringen und das Tor zum Glück und zum Himmel verschließen. Viele fragen, wie kann ich mich Gott übergeben? Du möchtest dich ihm hingeben, aber du hast kaum moralische Kraft, bist von Zweifeln gefangen und wirst von den Gewohnheiten deines sündigen Lebens beherrscht. Deine Versprechen und Vorsätze sind auf Sand gebaut. Du kannst deine Gedanken, Impulse und Gefühle nicht beherrschen. Das Wissen um deine gebrochenen Versprechen und nicht eingehaltenen Zusagen schwächt dein Vertrauen in deine eigene Aufrichtigkeit. Und deswegen meinst du, Gott könnte dich nicht annehmen. Aber du brauchst nicht zu verzweifeln. Du musst die wahre Kraft des Willens verstehen. Der Wille ist die Steuerinstanz in der Natur des Menschen. Er ist die Fähigkeit, eine Entscheidung oder Wahl zu treffen. Alles hängt vom richtigen Einsatz des Willens ab. Gott hat dem Menschen die Fähigkeit gegeben, Entscheidungen zu treffen. Es liegt am Menschen selbst, sie einzusetzen. Du kannst dein Herz nicht verändern. Aus dir selbst heraus kannst du Gott nicht lieben. Aber du kannst dich entscheiden, ihm zu dienen. Du kannst ihm deinen Willen übergeben. Dann wird er in dir das Wollen und das Vollbringen schaffen nach seinem Wohlgefallen. So wird dein ganzes Wesen vom Geist Christi geleitet werden. Er wird in deiner Liebe den ersten Platz einnehmen. Und deine Gedanken werden mit ihm im Einklang stehen.

Es ist richtig, sich nach Güte und Heiligkeit zu sehnen. Bleibt es aber nur ein frommer Wunsch, nützt es dir nichts. Viele Menschen werden verloren gehen, obwohl sie hoffen und wünschen, Christen zu sein. Aber sie kommen nicht an den Punkt, wo sie ihren Willen Gott übergeben. Sie entscheiden sich nicht dafür, Christen zu sein. Wenn du den Willen richtig einsetzt, kann sich dein Leben völlig verändern. Übergibst du deinen Willen Christus, verbindest du dich mit der Macht, die über allen Fürstentümern und Gewalten steht. Du erhältst Kraft von oben, die dich standhaft hält, und auf diese Weise wirst du durch beständige Hingabe an Gott befähigt, ein neues Leben zu führen, ein Leben des Glaubens.

0: We saw yesterday evening that God has given us power.
1: Wir haben gestern Abend gesehen, dass Gott uns Kraft gegeben hat.
0: And that power is the power to think.
1: Und dass diese Kraft die Kraft zum Denken ist.
0: And then this morning we saw that God has given one more power.
1: Und heute Morgen haben wir gesehen, dass Gott auch uns eine andere Kraft gegeben hat.
0: And that power is the power to choose.
1: Und das ist die Kraft der Entscheidung.
0: So, and these power are given to benefit us.
1: Diese Kräfte sind uns gegeben, damit wir daraus Vorteile haben.
0: And God who has given this power to us, and because we are created in His image.
1: Gott hat uns diese Kräfte gegeben, und weil wir in sein Bild geschaffen wurden.
0: He has also given us instruction as to how we can use this power.
1: Hat er uns auch Anweisungen gegeben, wie wir diese Kräfte benutzen können.
0: Okay. Now, we all in some way or the other have been psychologically or mentally affected in different ways.
1: Auf eine Art und Weise sind wir auf alle psychologisch oder mental beeinflusst.
0: Maybe badly treated somewhere.
1: Vielleicht wurden wir irgendwo schlecht behandelt.
0: Deceived by a friend.
1: Oder durch einen Freund getäuscht.
0: Disappointments.
1: Täuschungen erlebt.
0: Suffering the consequence of wrong decisions.
1: Und die Konsequenzen der falschen Entscheidungen schon erlitten.
0: Maybe suffering with certain kind of guilt.
1: Vielleicht auch mit Schuldgefühlen schon gekämpft.
0: Or maybe unable to overcome a problem.
1: Oder vielleicht sind wir nicht in der Lage, ein Problem zu überwinden.
0: Challenge in changing a habit.
1: Oder wir fühlen uns herausgefordert, weil wir eine Gewohnheit ändern möchten.
0: We all in some way or the other have these problems.
1: Wir alle haben in irgendeiner Art und Weise diese Probleme.
0: What is the solution for these problems?
1: Was ist die Lösung für diese Probleme?
0: There are so many solutions that the world offers for these problems.
1: Es gibt so viele Lösungen, die die Welt für diese Probleme anbietet.
0: And you see a lot of advertisements and testimonies how people, you know, they say that they are feeling better after availing this way modality of coming out of these issues.
1: Wir sehen so viele Werbungen dafür und auch Zeugnisse von Menschen, die sagen, dass es ihnen so viel besser geht, nachdem sie an bestimmten Orten waren oder bestimmte Dinge getan haben.
0: And you know, one of the very prominent thing when it comes to healing mental issues is what?
1: Eine der Hauptsachen, wenn es um die Heilung im mentalen Bereich geht, was ist das?
0: What is something that the world promotes so much?
1: Was, wofür macht die Welt so viel Werbung auf diesem Gebiet?
0: To become calmer, to change, your hurt feelings or, you know, so on.
1: Also wenn es darum geht, dass man verletzte Gefühle wieder heilt oder to become what? Um Frieden zu finden.
0: Forget the past.
1: Die Vergangenheit zu vergessen.
0: So what are the things the world offers?
1: Was bietet die Welt dafür an?
0: What is that?
1: To love yourself.
0: No, okay.
1: Yeah.
0: There are certain treatment modalities that they offer.
1: Also es gibt bestimmte Behandlungen, die sie anbieten. Yeah, the esoteric, you know, this occult and esoteric.
0: Yes, okay.
1: Genau, die esoterische.
0: Okay, one.
1: Richtung, ja, das ist eine Sache, die Esoterik. Psychology.
0: Very good. What?
1: Psychologie.
0: Okay, what in psychology?
1: Was kann in der Psychologie helfen?
0: Hypnosis.
1: Hypnose zum Beispiel.
0: Yeah.

0: behavioral therapies.
1: Okay. Yes. And do you know that hypnosis is becoming very, very common today?
0: Wisst ihr, dass die Hypnose heute immer mehr zunimmt?
1: And then?
0: Und dann?
1: Something that has come from India and it is spreading throughout the world.
0: Etwas, was aus Indien kommt und in der ganzen Welt bereits verbreitet ist. Yoga.
1: Sorry? Very
0: Yoga.
1: Good.
0: Yoga. Yoga.
1: You know, today so many of these modalities are coming to prominence.
0: So viele dieser Heilmethoden kommen und werden bekannt.
1: And in fact, now they started to call in America Christian Yoga.
0: Und in Amerika gibt es bereits christliche Yoga.
1: Christian Yoga.
0: Christliches Yoga.
1: Okay, now. Is Christian Yoga okay?
0: Ist christliche Yoga in Ordnung?
1: Christian Hypnosis okay?
0: Ist christliche Hypnose in Ordnung?
1: We know it's not right.
0: Wir wissen, dass diese Dinge nicht richtig sind.
1: Why it is not right?
0: Aber warum sind sie nicht richtig?
1: But how come it works for some people?
0: Aber wieso funktionieren diese Dinge für manche Menschen?
1: You should be able to explain that.
0: Ihr solltet in der Lage sein, diese
1: We
0: Dinge
1: should
0: zu erklären.
1: Know that.
0: Wir sollten das verstehen.
1: Why it is bad.
0: Warum diese Dinge schlecht sind und verkehrt.
1: But when somebody comes with a difficulty to you, you say, no, Christian yoga or this yoga is not good, hypnosis is not good. Then the next question is going to ask you, then what is good for me?
0: Und wenn jemand zu dir kommt und dich fragt und du sagst, nein, christliche Yoga oder christliche Hypnose sind nicht richtig. Die nächste Frage wird dann, ja, aber was ist gut für mich?
1: And then if you just say, no, you just pray, everything will be all right.
0: Und dann sagst du vielleicht, ja, du kannst beten und alles kommt in Ordnung.
1: Is that going to help him?
0: Wird das der Person helfen?
1: No. You have to offer him help.
0: Man muss den Menschen auch Hilfe anbieten können.
1: How do you offer help?
0: Aber wie bietet man die Hilfe an?
1: You have to offer help by doing what?
0: Was müssen wir tun, um die Hilfe anzubieten?
1: Okay. Now when Jesus was in this world, before healing people or when they got healed, what was the key word he used?
0: Bevor Jesus Menschen heilte, als er auf der Welt war, welches Schlüsselwort benutzte er?
1: What is it?
0: Would you like to become?
1: That is right.
0: Das stimmt. Möchtest du oder willst du?
1: And when they got healed, he said, this is what made you healed.
0: Und dann, als er sie geheilt hatte, sagte er, das ist, was dich geheilt hat.
1: Is that?
0: Faith.
1: That's right.
0: Der Glaube.
1: And he said that your faith has healed you.
0: Und er sagte, dein Glaube hat dich geheilt.
1: And when somebody had great faith, Jesus admired, what a great faith.
0: Und wenn jemand einen großen Glauben hatte, bewunderte Jesus das und sagte, was für einen großen Glauben hat er.
1: So when somebody like this come to us, what is our responsibility?
0: Und wenn jemand zu uns kommt, welche Verantwortung haben wir?
1: Your responsibility is to build their faith on God.
0: Unsere Verantwortung ist, ihren Glauben an Gott zu stärken, aufzubauen.
1: As you build their faith on God,
0: so wie wir ihren Glauben auf Gott aufbauen,
1: and when they exhibit that faith on God,
0: und wenn sie ihren Glauben auf Gott richten,
1: now God will heal them.
0: Gott wird sie heilen.
1: So our responsibility is to build their faith.
0: Also unsere Verantwortung ist, ihren Glauben zu stärken.
1: How to do that?
0: Wie sollen wir das tun?
1: How to build their faith?
0: Wie können wir ihren Glauben aufbauen?
1: And the best way to build the faith is for them to make them understand how they are created in God's image.
0: Die beste Art und Weise ist, ihnen zu erklären, sie wissen zu lassen, wie wir in Gottes Bild geschaffen wurden.
1: The first thing is, our kind approach to them is the first confidence they get on God. Our kind approach.
0: Unsere freundliche

0: Annäherung an sie wird ihnen helfen, auch Gott näher zu kommen.
1: And that's how Jesus was.
0: So hat Jesus gearbeitet.
1: Okay, now I'm going to explain to you how we can do our own brain surgeries.
0: Ich werde euch jetzt erklären, wie wir eine Gehirn-OP durchführen können.
1: Okay, so you all are going to become neurosurgeons.
0: Ihr werdet dann alle Neuro Chirurgen werden.
1: Now, how can we become our own neurosurgeons?
0: Aber wie können wir unser eigener Neurochirurg werden?
1: Now, for example, we are struggling with a bad habit.
0: Zum Beispiel kämpfen wir mit einer falschen Gewohnheit.
1: Now, that bad habit is because your mind is sending signal to your brain, and your brain is sending signal to your body, and the habit is so strong that you cannot break it.
0: Unser Geist sendet Signale zu unserem Gehirn, unser Gehirn zum Körper, und diese Gewohnheit ist so stark, dass wir diese nicht durchbrechen können.
1: So there is a connection.
0: Also gibt es da eine Verbindung.
1: So now if you are able to break the skull,
0: wenn wir also diesen Schädel brechen können,
1: go into your brain,
0: in das Gehirn dringen können
1: and cut that connection,
0: und diese Verbindung abschneiden können,
1: you're free.
0: Dann ist man frei.
1: Okay. So ja. Now I'm going to tell you how you can do that.
0: Ich werde euch sagen, wie ihr das tun könnt.
1: Would you like to know that?
0: Möchtet ihr das gerne wissen?
1: Okay, very good.
0: 3,000 euros they have to pay.
1: Okay. There is a suggestion that you have to pay 3,000 euros.
0: Aber ihr müsst 3,000 Euro erst zahlen für die Ausbildung.
1: But
0: she said we already paid for the camp meeting.
1: Oh, okay. But God has given things freely and it has to be freely passed on.
0: Aber Gott hat uns die Dinge freigegeben und so dürfen wir sie frei weitergeben.
1: Isn't that right?
0: Ist das nicht so?
1: That is right. Now, when we have a bad habit or we are psychologically struggling with certain thoughts or a hurt feeling,
0: wenn wir eine schlechte Gewohnheit haben oder psychisch mit einem schlechten Gedanken oder mit einem verletzten Gefühl kämpfen,
1: it is because you have formed a memory in your brain by your thoughts and by your choices.
0: Dann ist es deshalb so, weil wir durch unsere Entscheidungen, unsere Gedanken, falsche Gewohnheiten gefestigt haben.
1: How did you form that thought?
0: Wie haben wir diese Gedanken?
1: How did you build that?
0: Wie haben sie sich gebildet, diese Gedanken?
1: For example.
0: Zum Beispiel.
2: Through repetition.
1: Okay,
2: repetition.
1: That's right.
0: Das
1: now,
0: stimmt.
1: You are a very close friend of somebody.
0: Zum Beispiel, ihr habt einen nahen Freund.
1: And for so many years.
0: Und zwar jahrelang.
1: And you're very close.
0: Und ihr seid sehr eng.
1: At one situation.
0: Und in einer Situation.
1: That friend was speaking something bad about you to somebody.
0: Hat hinter eurem Rücken mit jemand schlecht über euch geredet.
1: You heard it by mistake.
0: Und ihr habt das zufällig gehört.
1: And when you heard that friend who loved you, who spoke good words about you, now speaking to somebody something bad about you, you're shattered.
0: Also als ihr gehört habt, dass dieser Freund, der nur Gutes über euch bislang geredet hat, jetzt auf einmal Schlechtes mit jemand anderem geredet hat über euch, seid ihr schockiert.
1: You start to sweat.
0: Hier fängt an zu schwitzen.
1: You shiver.
0: Und ja.
1: And you don't know what to do. You become very restless.
0: Und ihr werdet sehr unruhig, wisst nicht, was ihr also tun sollt.
1: Now you start thinking, now I must talk to her. Why she did that? And was she true to me all these 10 years?
0: Und dann denkt ihr, ach, ich muss mit ihr reden. Warum tut sie mir das an? Und warum hat sie mir dann 10 Jahre lang nichts gesagt?
1: And then you suddenly recollect about 4 or 5 incidents. Oh, this time also she was pretending to me. She was not sincere to me. And you start doubting the past.
0: Und dann ruft ihr 4, 5 Situationen in Erinnerung, wo ihr meint,

0: diese Person hat ja nur, mir was nur vorgemacht und so beginnen solche Gedanken im Kopf.
1: So many things are coming to your mind and you're thinking and you're building your thoughts.
0: Und so viele Dinge fallen einem ein und dann fängt man so die Gedanken aufzubauen.
1: And you have built a tower now.
0: Und jetzt habt ihr bereits einen Turm aufgebaut.
1: And now your friend is coming to meet you.
0: Und dann kommt diese Freundin euch wieder zu sehen.
1: You want to act normal.
0: Und ihr möchtet euch normal verhalten.
1: You're not able to.
0: Aber ihr seid nicht in der Lage.
1: You're not able to smile.
0: Aber ihr könnt nicht lächeln.
1: But your friend comes and talks to you normally.
0: Aber der Freund kommt und spricht mit dir ganz normal.
1: And now you're not able to smile.
0: Aber du bist nicht in der Lage, mal zu lächeln.
1: You already have developed a bitter feeling.
0: Du hast bereits ein bitteres Gefühl entwickelt.
1: How did it happen?
0: Und wie ist das geschehen?
1: What did she say?
0: Through the thoughts.
1: Through the thoughts.
0: Durch die Gedanken.
1: You build it up.
0: Die Gedanken sind aufgebaut worden.
1: Now you have lost hope.
0: Ihr habt die Hoffnung verloren.
1: Your confidence have gone.
0: Auch die Zuversicht verloren.
1: Everything is affected in your life.
0: Vertrauen und alles ist dadurch beeinflusst im Leben.
1: Okay. Now what I'm going to tell you is, I'm going to see, I tell you the other angle of the same problem.
0: Ich möchte jetzt das Problem aus einem anderen Blickwinkel betrachten.
1: Okay, by mistake you heard your friend speaking bad about you.
0: Zufällig habt ihr gehört, dass dieser Freund, diese Freundin etwas Schlechtes gesagt hat über euch.
1: You're feeling bad.
0: Ihr fühlt euch schlecht.
1: And then you're saying.
0: Und dann sagt ihr euch.
1: Oh, she's also human.
0: Ah ja, okay, sie ist ja auch menschlich.
1: You know, we all do mistakes.
0: Ja, wir machen alle Fehler.
1: It's okay. I will find a time to talk and clarify about this.
0: Es ist okay. Ich werde Zeit finden, um das Ganze zu klären.
1: How can I forget all the good things she has done?
0: Wie kann ich all die guten Dinge vergessen, die sie getan hat?
1: And now you're building your thoughts in a different manner.
0: Und in diesem Prozess baut man die Gedanken in einer positiven Weise auf.
1: Now what happens is?
0: Was jetzt passiert?
1: Your friend comes.
0: Der Freund kommt, die Freundin.
1: You're normal.
0: Und du verhältst dich normal.
1: And things are going on normally.
0: Die Dinge laufen ganz so wie gewohnt.
1: Now, after a few days,
0: nach ein paar Tagen,
1: you have a nice time with your friend and you have an opportunity to discuss about this problem.
0: Hast du eine schöne Zeit mit dem Freund und hast dann auch Gelegenheit, dieses Problem mit ihr oder mit ihm zu besprechen.
1: And you say, actually, I didn't intend to hear, but as I was walking, I heard something.
0: Und dann kannst du sagen, im Prinzip habe ich nicht beabsichtigt, dazu zu hören, aber während ich vorbeiging, habe ich dies und das gehört.
1: I feel very bad.
0: Ich fühle mich ziemlich schlecht.
1: Because you are so dear to me.
0: Denn du bist für mich so wertvoll.
1: So I thought I will talk to you about this.
0: So dachte ich mir, ich möchte mit dir darüber reden.
1: That person can do two things.
0: Diese Person kann jetzt zwei Dinge tun.
1: That person can say.
0: Die Person kann sagen.
1: You just heard half of the conversation.
0: Oh, du hast ja nur die Hälfte dieses Gesprächs gehört.
1: What happened was.
0: Eigentlich was passierte war.
1: I was explaining that some people are talking about you like that.
0: Ich habe gerade erklärt, dass Menschen über dich so und so reden.
1: So I was clarifying that with that person.
0: So habe ich gerade das mit dieser Person klären wollen.
1: That's one thing that she can say.
0: Das ist eine Sache.
1: The other thing is.
0: Sie sagen kann. Das andere ist.
1: She said, I'm very sorry.
0: Das tut mir furchtbar leid.
1: I think I shouldn't have done that, but.
0: Ich glaube, das hätte ich nicht tun sollen.
1: Please forgive me.
0: Bitte vergib mir.
1: Two things can happen. Most probably.
0: Höchstwahrscheinlich können diese zwei Dinge vorkommen.
1: So if you're mentally affected,
0: also wenn man mental da beeinflusst ist,
1: it is because you build your thoughts in a wrong way.
0: Dann der Grund dafür ist, dass wir unsere Gedanken in einer falschen Art und Weise aufbauen.
1: Yes?
0: Nicht wahr?
1: Now had you build your thoughts in a right way,
0: aber haben wir unsere Gedanken in der richtigen Art und Weise
1: will you be hurt?
0: Dann werden wir dann verletzt sein.
1: Will you be psychologically

0: psychologically affected?
1: Werden wir emotional angegriffen sein?
0: Will you lose your confidence?
1: Werden wir unser Vertrauen verlieren?
0: Not at all.
1: Überhaupt nicht.
0: Okay. Now watch, so when somebody comes to you with these problems, that means they have built their thoughts on wrong principles.
1: Das heißt, wenn jemand zu dir kommt mit so einem Problem, bedeutet das, dass die Person ihre Gedanken basierend auf einem falschen Prinzip gebildet hat.
0: So what do you have to do for these people?
1: Also was müssen wir für solche Menschen tun?
0: You have to do a transplant surgery.
1: Wir müssen eine Transplantations-OP durchführen.
0: Okay. So a transplant or you have to implant a new thing into their brain.
1: Wir müssen in ihr Gehirn etwas Neues hineinlegen.
0: What is the new thing you have to implant in their brain?
1: Was ist diese neue Sache, die wir in ihr Gehirn implantieren müssen?
0: Let's read James chapter 1 verse 21.
1: Wir lesen Jakobus, James.
0: Chapter 1, verse 21.
1: Jakobus, Kapitel 1, Vers 21.
0: Please read that.
1: Darum legt ab allen Schmutz und allen Rest von Bosheit und nehmt mit Sanftmut das euch eingepflanzte Wort, auf das die Kraft hat, eure Seelen zu erretten.
0: Now you tell me the answer.
1: Die Antwort ist,
0: what do you have to implant in their brain?
1: Was muss man in ihr Gehirn implantieren? The word of God.
0: That is right.
1: Das ist richtig, das Wort Gottes.
0: You have to implant it in their mind.
1: Das Wort Gottes muss in ihr Geist implantiert werden.
0: That is our job.
1: Das ist unsere Aufgabe.
0: As we do this job,
1: und wenn wir diese Aufgabe erfüllen,
0: we will have a mighty power working with us.
1: Dann haben wir eine mächtige Kraft, die mit uns wirkt.
0: And that power is Holy Spirit.
1: Diese Kraft ist der Heilige Geist.
0: Okay? Okay, now let's go back to the scientific part of this.
1: Wir werden jetzt auf den wissenschaftlichen Teil kommen.
0: Now, what do you have to teach a person like this?
1: Was müssen wir so einer Person beibringen?
0: Maybe that person do not know how to forgive.
1: Vielleicht weiß die Person nicht, wie sie vergeben soll.
0: So they have built their thinking on unforgiveness.
1: Sie haben also ihre Gedanken auf die Unvergebung, gibt es im Deutschen nicht.
0: And now,
1: also so gebildet, dass sie nicht vergeben können. Unversöhnlichkeit, ja.
0: And now gebaut. You have to tell them how good it is to forgive and come out of their cage and enjoy freedom.
1: Und wir können ihnen erzählen, wie gut es ist, vergeben zu können und ihnen den Weg zeigen, wie sie aus diesem Käfig ausbrechen können und die Freiheit genießen können.
0: Okay, that's one.
1: Das ist eine Sache.
0: And if you want to sell a product,
1: wenn ihr ein Produkt verkaufen möchtet,
0: what is the thing that we do?
1: Was tun wir dann?
0: If you want to sell a product, what you'll do?
1: Was tut ihr, wenn ihr ein Produkt verkaufen möchtet?
0: Make it look good or make it look bad?
1: Werdet ihr das Produkt anpreisen oder werdet ihr das irgendwie so beiseite schieben und schlecht machen?
0: Make it look as good as possible.
1: Ihr werdet das Produkt so gut anpreisen wie nur möglich.
0: Yes. So the people will love to buy.
1: Damit die Menschen auch gerne kaufen.
0: Okay. Now, let me tell you something. Now, we have been enjoying our food here.
1: Wir haben hier unser Essen genossen.
0: Okay, now let's imagine Sister Zita is responsible for the food.
1: Stellen wir uns vor, die Zita ist zuständig für das Essen.
0: And now she's serving the dinner for us.
1: Und sie serviert das Abendessen für alle.
0: And then when we go for dinner, she has apple seeds, she has mango seeds, she has pear seeds and all different varieties of fruit seeds.
1: Stellen wir uns vor, wenn wir zum Abendessen gehen, hat sie für uns Apfelkerne, Mangokerne, Birnenkerne und alle möglichen Kerne.

0: And now she says, come, this mango seed is from India, one of the tastiest fruit in India.
1: Und sie würde zum Beispiel sagen, kommt, schaut mal diesen Mangokern, der ist aus Indien, aus der schmackhafteste Frucht und der Same dieser schmackhaften Frucht.
0: Come, see the seed. This is California apple seed, the tastiest apple in the world.
1: Kommt und seht diesen Apfelsamen. Das kommt aus Kalifornien. Also das sind die schmackhaftesten Kerne in der ganzen Welt.
0: Is that true?
1: Ist das wahr?
0: It is true.
1: Ja.
0: Yes, that seed has the capacity to grow into a tree and produce that fruit.
1: Ja, diese Samen haben die Kapazität, aufzugehen und Frucht zu bringen.
0: Now she's offering these seeds for dinner.
1: Aber diese Samen werden zum Abendessen angeboten.
0: Will you go and enjoy the dinner?
1: Werdet ihr das Abendessen genießen?
0: You will listen.
1: Ihr werdet zuhören.
0: Then it's, how can I eat the seed?
1: Und dann denken, ja, wie kann ich denn diese Kerne essen?
0: No. You will say, no, thank you, I don't want dinner. You'll go back.
1: Ihr werdet sagen, nein, danke, ich möchte kein Abendessen und wieder weggehen.
0: Yes, the seed has the potential to give fruits.
1: Ja, der Same und die Kerne haben das Potenzial, Früchte zu bringen.
0: The seed is compared to God's word.
1: Der Same wird mit Gottes Wort verglichen.
0: Yes, you tell people God's word.
1: Ja, ihr gebt den Menschen, ihr erzählt Menschen Gottes Wort.
0: It is like the seed.
1: Und das ist wie der Same.
0: But if they can see the fruit,
1: aber wenn sie die Früchte sehen können,
0: in you,
1: in euch,
0: they are attracted.
1: Dann fühlen sie sich angezogen,
0: to take the seed.
1: Auch den Samen zu nehmen.
0: Because they think, oh, this is the seed this person put in his heart, and that's why I am seeing this person so loving and caring. I want that.
1: Dann werden sie erkennen und sagen, oh, das ist der Same, den diese Person in sein Herz verborgen hat, und deshalb ist diese Person so liebenswürdig. Das möchte ich auch haben.
0: So that's why the Bible says that we need to have the fruits of the Spirit.
1: Deshalb sagt die Bibel, dass wir die Früchte des Geistes benötigen.
0: What is the fruits of the Spirit?
1: Und was ist die Frucht des Geistes?
0: Love.
1: Liebe.
0: Joy.
1: Peace. Freude. Friede.
0: All these things.
1: Alle diese Dinge.
0: People have to see that in our life.
1: Die Menschen müssen das in unserem Leben sehen.
0: And then they will be attracted to listen to what we are saying.
1: Dann werden sie angezogen und zuhören, was wir zu sagen haben.
0: Okay, now let's come back to see how we can help this person to do a brain surgery.
1: So, jetzt möchten wir zurückkommen und sehen, wie man an jemand so eine Gehirn-OP vollziehen kann.
0: First is attraction.
1: An erster Stelle steht die Attraktion.
0: So how do you attract?
1: Wie kann ich jemand anziehen?
0: With your own fruits.
1: Mit den eigenen Früchten.
0: Okay, and then that person will listen to you.
1: Dann wird diese Person auch zuhören.
0: And then you slowly try to implant God's word in his mind.
1: Und dann könnt ihr langsam anfangen, Gottes Worte in den Geist zu implantieren.
0: And the first time when this person listens,
1: und wenn das erste Mal diese Person zuhört,
0: a protein molecule is formed in the brain.
1: Beginnt sich so ein Proteinmolekül im Gehirn zu bilden.
0: It is not strong.
1: Das ist noch nicht sehr stark.
0: It's very weak.
1: Sondern sehr schwach.
0: But the unforgiving protein is very strong.
1: Aber der Eiweiß, der durch die Unversöhnlichkeit gebildet wurde, ist noch sehr stark.
0: The more and more this person is thinking of that event, that protein is again and again getting very strong.
1: Je mehr diese Person an die andere denkt, die ihn verletzt hat, werden diese Eiweiße immer stärker im Geist.
0: And now slowly, what you're doing is, you're walking with this person and you're diverting this person's thought to God and nature.
1: Aber was man Schritt für Schritt tun kann, ist man wendet den Blick dieser Person zu Gott und zu der Natur.
0: And now new

0: networks are being formed, new proteins, new nerves are being triggered in the brain.
1: Dann werden neue Netzwerke produziert und neue Proteine aufgebaut, neue Nervenzellen gebildet.
0: And now you know what's the good news?
1: Wisst ihr, was die gute Nachricht ist?
0: Any protein that you have formed in the brain,
1: alle Proteine, die im Gehirn in der Weise aufgebaut werden,
0: however strong they are,
1: gebildet werden, wie auch stark

0: sorry, good memory protein or bad memory protein, both can be broken.
1: Also das gute Erinnerungsvermögen oder die Proteine für das schlechte Erinnerungsvermögen.
0: So as this person started to see God's word and develop a hope on God's word.
1: So wie diese Person beginnt,
0: God's word and started to develop some hope on God's word.
1: Ah ja, während die Person beginnt, Gottes Wort zu verstehen und Hoffnung zu schöpfen.
0: Okay, now, before I go further, let me divert a little bit and ask you, what can hope do for you?
1: Bevor ich hier jetzt diesen Gedanken zu Ende bringe, möchte ich ein bisschen abschweifen und euch fragen, was kann denn die Hoffnung für euch tun?
0: Anybody? How?
1: Yeah, hope, to have hope in Jesus, and Jesus can do all for us.
0: No, like for example, let me tell you one incident. I was walking with my son near our lifestyle center.
1: Ich bin mit meinem Sohn neben unserem Gesundheitszentrum gegangen.
0: We have a big Hindu temple there.
1: Wir haben einen großen hinduistischen Tempel dort.
0: And so many ladies were standing near the temple and they were looking at the sky.
1: So viele Frauen standen neben dem Tempel und schauten in den Himmel.
0: And then they were just watching like this, all the women in line, and they were watching at into the sky.
1: Alle Frauen in einer Reihe starrten einfach nur in den Himmel.
0: And my son was asking me, Daddy, why are these people watching into the sky? What are they looking at?
1: Und mein Sohn fragte mich, Papa, was machen diese Frauen? Warum starren sie denn in den Himmel?
0: And as they were looking, and they saw some eagle coming.
1: Und während sie schauten, dann sahen sie so einen Adler kommen.
0: And as this eagle came,
1: und als der Adler kam,
0: we saw their face brightening up.
1: Haben wir gesehen, wie ihr Angesicht erleuchtet wurden.
0: And their face brightened up. They become very happy.
1: Und sie wurden auf einmal sehr freudig.
0: And with great encouragement and with great hope, they went back.
1: Und mit großer Ermutigung und mit großer Hoffnung gingen sie wieder zurück.
0: Why?
1: Warum?
0: Now I'll tell you.
1: Ich werde euch das sagen.
0: The reason is because
1: der Grund dafür ist,
0: they believe,
1: dass sie glauben,
0: God uses the eagle as a vehicle to come.
1: Dass Gott den Adler als ein Werkzeug benutzt, eben zu kommen.
0: Also, and so when Gott kommt. When they saw the eagle,
1: und als sie diesen Adler sahen,
0: means God came to see them.
1: Das bedeutet, Gott kam, um sie zu sehen.
0: And you must see, they went back home with all confidence.
1: Das heißt, sie gingen mit Zuversicht nach Hause.
0: That they saw God,
1: dass sie Gott gesehen haben.
0: And God is with them,
1: und Gott ist mit ihnen.
0: And they went home.
1: Und sie gingen so nach Hause.
0: Question.
1: Eine Frage.
0: Do you think the hope is a useful hope?
1: Meint ihr, dass die Hoffnung eine nützliche Hoffnung ist?
0: Very unfortunate. Yeah?
1: Leider.
0: Ja.
1: Ja.
0: But because their hope is hopeless.
1: Aber weil ihre Hoffnung hoffnungslos ist.
0: But you see the confidence they get.
1: Aber die Zuversicht, die sie bekommen.
0: Maybe they can have a confidence, but that confidence will not last long.
1: Diese Zuversicht haben sie, aber sie wird nicht lange anhalten.
0: But we have the real hope.
1: Aber wir haben ja die wahre Hoffnung.
0: Are we applying that hope?
1: Wenden wir diese Hoffnung auch an.
0: When you apply that hope,
1: wenn wir diese Hoffnung anwenden,
0: what do you get?
1: Was haben wir dann?
0: Confidence.
1: Zuversicht.
0: It gives you confidence.
1: Das gibt uns Zuversicht.
0: Yes.
1: Wir sind uns sicher.
0: And so now you have to bring that hope into that person.
1: So muss man diese Hoffnung dieser Person vermitteln.
0: When that person gets hope,
1: wenn die Person Hoffnung schöpft,
0: that person become confident.
1: Dann wird diese Person auch zuversichtlich.
0: Confident in God's word.
1: Zuversicht in Gottes Wort.
0: We can forgive, and still be happy.
1: Ach, wir können vergeben und doch glücklich sein.
0: And now you tell different stories after stories how people forgive, and then This new protein gets stronger and stronger.
1: Und dann könnt ihr verschiedene Geschichten erzählen, wie Menschen einander vergeben haben und dann wie

0: wird dieser Eiweiß im Gehirn immer stärker und stärker.
1: And now the person start to the old memory slowly fading.
0: Und dann beginnen die alten Erinnerungen langsam zu verblassen.
1: And that old memory slowly breaks down.
0: Und die alte Erinnerung zerbröckelt langsam.
1: New memory has built.
0: Neue Gedanken wurden aufgebaut.
1: Not only that.
0: Nicht nur das.
1: This person learns a lesson.
0: Sondern diese Person lernt eine Lektion.
1: Next time somebody hurts me.
0: Wenn das nächste Mal mich jemand verletzt.
1: I build my thoughts that I will forgive them.
0: Dann werde ich wieder ihnen vergeben. So baue ich meine Gedanken auf.
1: You see that?
0: Könnt ihr das sehen?
1: This is how you do your neurosurgery.
0: So können wir eine Neurochirurgie durchführen. Wir schneiden etwas durch.
1: You know, as we do this,
0: und während wir das tun,
1: God helps in different ways.
0: Wird Gott auf verschiedene Art und Weisen helfen.
1: Immediately there is a chemical called oxytocin that is produced.
0: Da wird auf einmal Oxytocin produziert.
1: This oxytocin will remold the protein.
0: Oxytocin kann Proteine neu aufbauen oder verändern.
1: Serotonin comes.
0: Da kommt Serotonin.
1: Makes the feel person happy and joyful.
0: Und dann fühlt sich die Person freudig und glücklich.
1: Dopamine is produced.
0: Dopamin wird produziert.
1: It makes that person very focused and become very alert.
0: Das macht, dass der Mensch sich besser fokussiert und aufmerksamer ist.
1: Brothers and sisters,
0: Geschwister,
1: when we walk the Lord's walk,
0: wenn wir auf dem Weg des Herrn gehen,
1: so many help comes in.
0: So viele Hilfsmittel kommen zusammen.
1: God will be by your side.
0: Gott wird auf unserer Seite sein.
1: Can have great success stories.
0: Wir können viele erfolgreiche Erfahrungen haben.
1: To develop new proteins.
0: Neuen Eiweiß aufzubauen.
1: To develop new habits.
0: Und neue Gewohnheiten zu bilden.
1: One of the very important things that you have to do is.
0: Eines der wichtigen Dinge, die wir tun müssen, ist.
1: For yourself.
0: Also für sich selbst.
1: Is focused attention.
0: Ist eine zielgerichtete Aufmerksamkeit.
1: Do you know what is one thing that is missing in our Christian life?
0: Wisst ihr, was uns im christlichen Leben fehlt?
1: Many people.
0: Viele Menschen.
1: We attend church.
0: Besuchen die Gemeinde.
1: So we are listening to God's word.
0: Wir hören Gottes Wort.
1: We are praying.
0: Wir beten.
1: We are singing songs.
0: Wir singen Lieder.
1: There is one important thing that we are not doing.
0: Aber es gibt eine wichtige Sache, die wir nicht tun.
1: Let me see if you can identify that.
0: Ich möchte sehen, ob ihr das identifizieren könnt.
1: Anybody?
0: Mag jemand etwas vorschlagen?
1: What's that?
0: Focused attention.
1: Okay. Yeah, let's read Psalms 119:78.
0: Lass uns Psalm 119 lesen.
1: Psalms 119:48.
0: 48. Psalm 119, 48. Ich will meine Hände ausstrecken nach deinen Geboten, die ich liebe, und will über deine Anweisungen nachsinnen.
1: Here is saying that David is saying, I meditate on thy statutes.
0: Hier lesen wir, dass David über seine Gebote nachsinnt.
1: Means what?
0: Was bedeutet das?
1: Meditating is giving it deep thought.
0: Nachsinnen oder meditieren bedeutet tief darüber nachdenken.
1: As our sister said this, oh, how can I apply this in my life?
0: So wie die Schwestern gesagt haben, wie kann ich das in meinem Leben anwenden?
1: What am I doing?
0: Was tue ich?
1: What am I doing? Is it right?
0: Ist das, was ich tue, recht?
1: No, God's word is right.
0: Nein, Gott

0: Gottes Wort ist richtig.
1: How can I change?
0: Wie kann ich mich verändern?
1: What are the practical points I have do to change?
0: Welche anderen praktischen Punkte muss ich durchführen, um mich ändern zu können?
1: Deep thinking.
0: Tief darüber nachdenken.
1: That is meditation.
0: Das ist Meditation und Nachsinnen.
1: Practically how to put it in my life.
0: Ganz praktisch, wie wir das in unser Leben umsetzen können.
1: And in this process.
0: Und in diesem Prozess.
1: God will help.
0: Wird Gott helfen.
1: In this process.
0: In diesem Prozess.
1: As we take time, and as we take time and decide to think about this, now the Holy Spirit will make the impressions.
0: Wenn wir Zeit nehmen und uns überlegen, wie wir diese Dinge durchführen können, wird der Heilige Geist in diesem Prozess uns helfen und wird uns verändern.
1: And what it will do?
0: Und was wird er tun?
1: What is the end result of such kind of meditation?
0: Was ist das Endergebnis von solch einer Meditation?
1: Transformation of life.
0: Transformation des Lebens.
1: Our character changes.
0: Unser Charakter verändert sich.
1: We are different.
0: Wir sind anders.
1: Joy, peace, happiness come to us.
0: Freude und Friede und Glück kommen in unser Herz.
1: What's the counterfeit?
0: Was ist die Täuschung?
1: The world meditation.
0: Die weltliche Meditation.
1: Yoga.
0: Yoga.
1: Don't think anything.
0: Denke über nichts nach.
1: Keep your mind plain.
0: Bewahrhalte deinen Geist einfach nur leer.
1: And so allow the devil to come and occupy
0: your mind. Und so lass dem Teufel zu, dass er hineinkommt und dich benutzt. Genau das Gegenteil.
1: If you have, I don't know how much you know about yoga.
0: Ich weiß nicht, wie viel über Yoga wisst.
1: If you read the yoga book, things are very clear there.
0: Wenn ihr über Bücher über Yoga lest, dann sind Dinge ganz klar erklärt.
1: Yoga is nothing but clear and devil worship.
0: Yoga ist nichts anderes als Teufelsanbetung.
1: But remember.
0: Aber erinnert euch.
1: When the devil comes to us.
0: Wenn der Teufel zu uns kommt.
1: He doesn't come with a two teeth like this and black dress.
0: No. Dann kommt er nicht mit zwei großen Zähnen und schwarzem Gewand, nein.
1: He comes like an angel.
0: Er kommt wie ein Engel.
1: So always when devil introduces something, there is a mixture of truth and error.
0: Immer wenn der Teufel irgendetwas zu uns bringt, dann gibt es da eine Mischung von Wahrheit und Irrtum.
1: Yo, so that's how yoga is.
0: So ist Yoga auch.
1: Can we go for yoga?
0: Können wir Yoga praktizieren?
1: No.
0: Nein.
1: No.
0: Entschieden nein.
1: It's devil worship.
0: Das ist Teufelsanbetung.
1: You should not do anything with that.
0: Wir sollten nichts damit zu tun haben.
1: Christian Yoga?
0: Christliche Yoga?
1: Or Adventist Yoga?
0: Oder adventistische Yoga? Nein.
1: Not good.
0: Nicht gut.
1: Hypnosis.
0: Hypnose.
1: What's wrong with hypnosis?
0: Was ist verkehrt mit Hypnose?
1: Does God say, you come to me, I will just change you?
0: Sagt Gott zu uns, du kommst zu mir und ich werde dich einfach ändern.
1: Oh, he says, come now, let us reason together.
0: Nein, er sagt, kommt, lasst uns miteinander rechten.
1: Come, let me tell you. You understand, you have made a wrong choice here. That's why you are suffering this. I don't want you to suffer. So you do this. God reasons with us.
0: Gott sagt, komm, ich werde dir das erklären. Schau, du hast das und das getan. Du leidest aufgrund der Folgen. Du kannst das ändern und du kannst. Ich helfe dir in der Veränderung. Gott rechtet mit. Er spricht mit uns.
1: God works through our reasoning power because God has given us the capacity to reason.
0: Gott wirkt durch die Kraft der Vernunft, denn er hat uns diese Kapazität gegeben, dass wir vernünftiger nachdenken über etwas.
1: Will he bypass the reasoning power?
0: Wird er diese Kräfte der Vernunft einfach umgehen?
1: No, no.
0: Nein.
1: What is hypnosis?
0: Was ist Hypnose?
1: It is bypassing the reasoning power.
0: Da werden die Kräfte der Vernunft komplett übergangen.
1: Is it good?
0: Ist das gut?
1: You know what science tells?
0: Wisst ihr, was die Wissenschaft sagt?
1: Hypnosis gives a short time relief.
0: Hypnose gibt eine kurzzeitige Befreiung.
1: And a terrible negative impact on the brain.
0: Und eine schlimme
1: and the mind.

0: Wirkung hinterlässt eine schlimme Wirkung auf den Geist.
1: And the person become much weaker.
0: Und die Person wird viel schwächer.
1: So what's the best way?
0: Was ist also der beste Weg?
1: To do your own neurosurgery.
0: Die eigene Neurochirurgie durchzuführen.
1: How?
0: Wie?
1: By implanting God's word.
0: Indem man Gottes Wort implantiert.
1: And by renewing our mind.
0: Und indem unser Geist dadurch erneuert wird.
1: I just want to mention to you a little bit more about the networks in the brain.
0: Ich möchte jetzt ein bisschen über die Netzwerke im Gehirn sprechen.
1: There is something called as a default net. Just a minute. Yeah, default mode network.
0: Ja, es gibt ein Netzwerk, das einen bestimmten Namen auf Englisch hat.
1: Now, basically, I want you to understand there are a lot of networks in the brain.
0: Also ich möchte, dass ihr versteht, dass es viele verschiedene Netzwerke im Gehirn gibt.
1: All these networks work in a coordinated manner.
0: Und alle diese Netzwerke arbeiten und sind koordiniert, arbeiten in Koordination zusammen.
1: Now this default mode network will be activated when you go into deep thinking.
0: Aber dieses bestimmte Netzwerk wird dann aktiviert, wenn man beginnt tief zu denken.
1: And when you go into deep thinking, this default mode network helps you to form the new thoughts and build on the new thoughts, and it will give you solutions and practical help to come with new solutions.
0: Also wenn man tief denkt, beginnt dieses Netzwerk, wenn der wird aktiviert und hilft uns neue Gedanken aufzubauen und arbeitet auch lösungsorientiert, dass wir dadurch dann auch lösungsorientiert handeln können.
1: Okay, now there is another network called Task Positive Network.
0: Dann gibt es ein anderes Netzwerk, das ist, hat auch einen bestimmten Namen auf Englisch, das ist, orientiert sich nach Aufgaben.
1: Now,
0: also aufgabenorientiertes Netzwerk, so könnte man das auch ausdrücken.
1: Now the default mode network and the task positive network, they have to be in a balance.
0: Der Standardnetzwerk, so nennt sich das, und das aufgabenorientierte Netzwerk, die arbeiten zusammen.
1: So the default mode network is on when you go into deep thinking.
0: Also der Standardnetzwerk ist an, wenn wir tief denken.
1: Now to go into deep thinking, what do you have to do?
0: Aber wenn wir tiefer denken möchten, was müssen wir tun?
1: You have to switch off from all the external environment.
0: Wir müssen alle externen Störungen ausschalten.
1: So when we switch off,
0: also wenn wir die ausschalten,
1: you switch on the default mode network.
0: Dann schalten wir das Standardnetzwerk ein.
1: And you go into deep thinking.
0: Und wir gehen in tiefes Denken hinein.
1: And after this,
0: und danach,
1: this default word network will move on to task positive network.
0: Wird dieses Standardnetzwerk ist verbunden mit dem arbeitsorientierten Netzwerk.
1: When it goes to task positive network, now the deep thinkings, now it becomes an action.
0: Und dann werden diese tiefen Gedanken können dann auch zu Handlungen werden, weil der Mensch dann in Handlungen übergehen kann.
1: You are created that this balance should be there.
0: Wir sind so geschaffen, dass da auch ein Gleichgewicht sein soll.
1: When you think deeply,
0: wenn wir tief nachdenken,
1: and you come to a conclusion,
0: und zu einer Schlussfolgerung kommen,
1: it has to come into action.
0: Dann müssen wir auch in Handlung übergehen.
1: If this doesn't happen,
0: wenn das nicht passiert,
1: you get in trouble.
0: Dann haben wir Probleme.
1: That's why the Bible says.
0: Deshalb sagt die Bibel.
1: In James chapter 2 verse 26.
0: In Jakobus 2, 26, da steht: Denn gleich wie der Leib ohne Geist tot ist, also ist auch der Glaube ohne die Werke tot.
1: So what's that?
0: Was steht hier?
1: Faith.
0: Der Glaube.
1: Your thinking.
0: Unser Denken.
1: I must exhibit that faith.
0: Ich muss diesen Glauben anwenden.

0: verwenden.
1: But now it doesn't change into a task positive network.
0: Aber das verändert nicht
1: task positive network.
0: Ein arbeitspositives Netzwerk.
1: Then it's of no use for you.
0: Also wenn das sich nicht ändert, dann ist das ja auch nicht für uns für nichts nützlich.
1: Because the Bible says faith without work is dead for you.
0: Denn die Bibel sagt, dass Glaube ohne die Werke tot ist.
1: No use.
0: Ist nicht nützlich.
1: Now, do you want this balance to be good?
0: Wollen wir, dass dieses Gleichgewicht bei uns vorhanden ist?
1: Do you want this network to be very strong in you?
0: Wollt ihr, dass diese Netzwerke stark sind?
1: Yes.
0: Stark werden?
1: You want the default mode network to go into a task positive network?
0: Möchtet ihr, dass der Standardnetzwerk auch in das arbeitsorientierte Netzwerk übergeht?
1: If you want that to happen.
0: Und wenn ihr möchtet, dass das geschieht,
1: you have to do something.
0: Dann müsst ihr etwas tun.
1: Do not permit any negative thoughts.
0: Lasst keinen negativen Gedanken zu.
1: When you permit negative thoughts,
0: wenn ihr negative Gedanken zulässt,
1: this DMN and TPN goes off.
0: Diese zwei Netzwerke schalten ab.
1: You become very fuzzy in your thinking, cloudy.
0: Ihr werdet in eurem Denken etwas so unscharf und benebelt sein.
1: And you won't be able to come to a good conclusion.
0: Ihr werdet nicht zu guten Schlussfolgerungen kommen.
1: You get in trouble.
0: Und ihr werdet Probleme haben.
1: That's why what the Bible says.
0: Deshalb sagt die Bibel.
1: Rejoice in the Lord.
0: Freut euch in dem Herrn.
1: Always. Again.
0: Immer oder wieder sage ich, freut euch.
1: Rejoice.
0: Freut euch in dem Herrn alle Zeit.
1: A merry heart.
0: Ein fröhliches Herz
1: is like a medicine.
0: Ist wie eine Medizin.
1: If you don't practice this,
0: wenn ihr das nicht praktiziert,
1: you know what will happen?
0: Wisst ihr, was geschehen wird?
1: There is a lot of adrenaline and cortisol produced in your body.
0: Dann wird viel Adrenalin und Cortisol im Körper produziert.
1: And if a lot of adrenaline and cortisol in your body, you get hypertension. You get heart disease, you get diabetes, you get osteoarthritis, all kind of degenerative disease comes.
0: Wenn zu viel Cortisol und Adrenalin im Körper produziert werden, dann bekommen wir Bluthochdruck, Herzkrankheit, Diabetes, Osteoarthritis, alle möglichen Krankheiten, die es gibt.
1: God has given this counsel for us to get well.
0: Gott hat uns diese Ratschläge gegeben, damit wir geheilt werden.
1: Now, when you have a merry heart,
0: wenn ihr ein fröhliches Herz habt,
1: when you have when you rejoice in the Lord,
0: wenn ihr euch im Herrn freut,
1: and yesterday we saw what is mean by rejoicing in the Lord,
0: und gestern haben wir das betrachtet, was das bedeutet.
1: Like for example, somebody or friend or somebody died,
0: wenn zum Beispiel ein Freund von uns stirbt,
1: or our family member died,
0: oder ein Familienglied.
1: And you decide, I will not cry.
0: Und wir werden uns entscheiden, ich werde nicht weinen.
1: I will rejoicefully tell people, hey, my brother died.
0: Ich werde in Freude anderen Menschen erzählen, mein Bruder ist gestorben oder
1: why?
0: Sonst jemand.
1: Because God says, rejoice in the Lord always.
0: Warum? Der Herr sagt, freut euch in dem Herrn alle Zeit.
1: No, that is not
0: good. Nein. Das ist nicht in Ordnung.
1: When Lazarus died,
0: als Lazarus starb,
1: what did Jesus do?
0: Was hat Jesus getan?
1: He cried.
0: Hat geweint.
1: Jesus cried, oh, I lost my dear friend.
0: Jesus hat darüber geweint, dass er seinen teuren Freund verloren hat.
1: So close was Lazarus with Jesus.
0: So nahe war Lazarus und Jesus.
1: So when somebody passes away or we are in a sorrowful situation, God is not saying that don't cry or be sorrowful.
0: Also wenn jemand zum Beispiel stirbt, der uns nahe ist, sagt Gott nicht, dass wir nicht weinen dürfen oder uns oder nicht trauern dürfen.
1: But God wants you to accept that as his will.
0: Aber Gott möchte, dass wir das als seinen Willen annehmen.
1: You accept that all things works good for them that love God.
0: Wir nehmen das aus seiner

0: kann und wissen, dass alle Dinge zum Besten dienen, die Gott lieben.
1: Basically, this is the attitude what God wants you to have.
0: Das ist an und für sich die Einstellung, die Gott möchte.
1: Lord, I know this has happened.
0: Herr, ich weiß, das ist passiert.
1: It's very painful for me.
0: Das ist für mich schmerzhaft.
1: But I believe that you have done the best at this situation.
0: Aber ich glaube, dass du in dieser Situation das Beste getan hast.
1: And you move forward in life.
0: Und dann geht ihr weiter im Leben.
1: That is being in a merry heart.
0: Das bedeutet, ein fröhliches Herz zu haben.
1: That is rejoicing in the Lord always.
0: Das bedeutet, immer im Herrn sich zu freuen.
1: And so, when you do that,
0: und wenn ihr das tut,
1: your default mode network,
0: dann wird das Standardnetzwerk,
1: your task positive network,
0: und das arbeitsorientierte Netzwerk,
1: they work in coordination,
0: die werden zusammenarbeiten,
1: and you be successful.
0: Und ihr werdet erfolgreich sein.
1: Not only that, you get some additional benefit.
0: Nicht nur das, sondern wir werden zusätzlich Vorteile daraus ziehen.
1: What is that additional benefit?
0: Welchen zusätzlichen Vorteil können wir dadurch haben?
1: The folds you have in your brain.
0: Je mehr falsche Dinge wir im Gehirn haben.
1: We call it gyrification.
0: What's that?
1: Gyrification, just a term.
0: Okay,
1: it's more folds in the brain.
0: Aha, das bedeutet, dass man mehr Furchen im Gehirn hat.
1: The more sharper your memory will become.
0: Genau, dann wird unser Erinnerungsvermögen umso schärfer werden.
1: The more faster you'll process information.
0: Wir werden schneller die Information auswerten.
1: The more quicker you'll make decisions.
0: Dann werden wir schneller Entscheidungen treffen.
1: You enjoy a good cardiovascular health.
0: Dann werden wir eine gute Herzgesundheit haben.
1: All these benefits.
0: All diese Vorteile.
1: Why? If you rejoice in the Lord.
0: Das passiert, wenn wir uns im Herrn freuen.
1: If you have a merry heart.
0: Wenn wir ein fröhliches Herz haben.
1: Now you have to build your thoughts on these things.
0: Wir müssen unsere Gedanken auf diese Dinge bauen.
1: And do neurosurgery for all the bad thoughts.
0: Und für all die schlechten Gedanken die Neurochirurgie durchführen.
1: And don't welcome any negative thoughts anymore.
0: Und keine negativen Gedanken mehr willkommen heißen.
1: And now you're free in Christ.
0: Und dann sind wir frei in Christus.
1: As you choose and decide to do this.
0: Wenn ihr euch dafür entscheidet, das zu tun.
1: Ellen White says, angels will come to help us.
0: Sagt Ellen White, Engel werden kommen, um uns zu helfen.
1: God will come and help us. Holy Spirit, through Holy Spirit we'll get help.
0: Gott wird kommen und durch den Heiligen Geist werden wir Hilfe erhalten.
1: Do you think the enemy will be quiet?
0: Denkt ihr, dass der Feind dann ruhig bleiben wird? Nein.
1: As how the Holy Spirit can make impression in our mind. As how Holy Spirit can
0: so
1: make
0: wie der
1: impression.
0: Heilige Geist auf unseren Geist Eindrücke machen kann.
1: The devil can also speak to us and make impression in our mind. He has that privilege.
0: Der Teufel kann genauso Eindrücke machen und uns beeindrucken. Er hat auch diese Möglichkeit.
1: So we have to choose.
0: Also müssen wir wählen.
1: So we have to think.
0: Wir müssen denken.
1: So I just want you to remember this four things.
0: Ich möchte gerne, dass ihr euch an vier Dinge erinnert.
1: Number one.
0: Nummer eins.
1: Pay attention. Anything that comes, you know, first pay attention.
0: Ja, alles in allen Dingen sei aufmerksam.
1: Do thinking based on God's word.
0: Denke basierend auf das Wort Gottes.
1: Then you choose.
0: Dann wähle. Entscheide dich.
1: After choosing.
0: Und nachdem du dich entschieden hast.
1: Then you experience the consequences.
0: Dann kannst du die Konsequenzen auch erfahren.
1: Okay. Number one.
0: Nummer eins.
1: Pay attention.
0: Sei aufmerksam.
1: What does the Bible? What's the another word the Bible uses to pay attention?
0: Welches andere Wort benutzt die Bibel für Aufmerksamkeit?
1: Amen.
0: Wachen.
1: Watch.

0: Wachen.
1: Watch. Pay attention. Watch.
0: Sei aufmerksam. Wache.
1: Watch what?
0: Wo sollen wir wachen?
1: Watch yourself.
0: Man soll über sich selbst
1: watch
0: wachen.
1: Watch yourself. Number
0: auf
1: two.
0: Sich selbst achten. Nummer zwei.
1: Think.
0: Denke.
1: Use that power.
0: Benutze diese Kraft.
1: Then choose.
0: Dann entscheide dich.
1: Use that power.
0: Und benutze diese Kraft.
1: If you have given good thought,
0: wenn ihr gute Gedanken bekommen habt,
1: if you have chosen rightly,
0: wenn ihr richtig gewählt habt,
1: enjoy the consequences.
0: Dann genieße die Konsequenzen.
1: If you have not given good thought,
0: wenn ihr nicht gut nachgedacht habt,
1: if you have made wrong choices,
0: wenn ihr falsche Entscheidungen getroffen habt,
1: again pay attention.
0: Dann sei umso aufmerksamer.
1: Think.
0: Denke.
1: Change your decision.
0: Ändere deine Entscheidungen.
1: And enjoy.
0: Und genieße sie.
1: This is how Christ can give his peace to us.
0: So kann Christus uns seinen Frieden geben.
1: So, God bless you, and I pray that you meditate on these thoughts as you enter the Sabbath.
0: Möge Gott euch segnen, und ich wünsche euch, dass ihr über diese Gedanken nachsinnt, während wir auf den Sabbat zugehen.
1: So now you all are doctor, and then you can put neurosurgeons.
0: Jetzt seid ihr alle Ärzte und könnt Neurochirurgie durchführen.
1: Doctor in Christ.
0: Doctors in Christus.
1: You know how to, know to do your neurosurgery.
0: Jetzt wisst ihr, wie ihr Neurochirurgie durchführen könnt. Okay.
1: You cannot do neurosurgery for others.
0: Ihr könnt das nicht für andere tun.
1: If you try that,
0: wenn ihr das
1: probiert, that becomes hypnosis.
0: Das wird Hypnose sein.
1: Okay. You cannot control others' will.
0: Ihr könnt den Willen anderer nicht beherrschen.
1: This surgery you can do only for yourself.
0: Diese OP funktioniert an einem selbst.
1: But you can help others to do it on themselves.
0: Aber ihr könnt anderen helfen, dass sie das auch an sich selbst tun.
1: You see how the devil has been playing with us?
0: Seht ihr, wie der Teufel damit spielt?
1: Oh, he's having a nice time.
0: Er hat eine gute Zeit.
1: And so we have to understand these things.
0: Wir müssen diese Dinge verstehen.
1: There are some very good books there about some of these topics. I think you should buy those books.
0: Es gibt einige gute Bücher da hinten über diese Themen.
1: This last day's deceptions on many of these different ways of healing.
0: Denn diese Täuschungen in der letzten Zeit, da geht es eben um diese verschiedenen Heilungsmethoden.
1: Okay, so before I finish, can I tell one more point that can help you?
0: Bevor ich zum Schluss komme, darf ich euch noch einen Punkt erwähnen, der euch helfen kann?
1: Okay, okay. I'll tell you exactly where the devil catches us.
0: Ich sage euch, wo der Teufel uns genau fangen kann.
1: How many of you in your car you have a monitor where you can see the where it'll tell about the air in the tires? And it'll tell how much fuel you have in your tank.
0: Wie viele von euch habt im Auto so einen kleinen Monitor, wo ihr sehen könnt, wie viel Luft in den Reifen, wie der Luftdruck im Reifen ist, oder wie viel Diesel oder Benzin ihr noch im Tank habt?
1: Raise your hands. Okay. Mm-hmm. Now my question is.
0: Meine Frage ist.
1: How does that monitor get that information?
0: Wie bekommt dieser Monitor diese Information?
1: Air in the tire, fuel in the tank.
0: Luftdruck in den Reifen und Treibstoff im Tank.
1: What is that?
0: There must be a sensor.
1: That is right.
0: Ja, da muss ein Sensor geben.
1: There is something called as a sensor.
0: Also das, da ist etwas, was ein Sensor genannt
1: in
0: wird.
1: In the tire. In the tire,
0: also in den Reifen.
1: It sends information to the monitor.
0: Und da wird die Information zum Monitor gesandt.
1: Okay. Based on the information the sensor gives, the monitor gives the information to you.
0: Basierend auf der Information, die der Reifen gibt, die der Sensor gibt, so sehen wir das auch auf dem Monitor.
1: Do we all have sensors?
0: Haben wir alle Sensoren?
1: What are our sensors?
0: Was sind unsere Sensoren? Our senses.
1: What are the senses we have?

0: have?
1: Welche Sinne haben wir? Eyes, ears.
0: Eyes.
1: Augen.
0: Through eyes we take information to the brain.
1: Dadurch kommt Information in unser Gehirn.
0: Through ears we take information to the brain.
1: Durch die Ohren kommt die Information zu unserem Gehirn.
0: You close your eyes and somebody keeps oats in your mouth, you know it's oats.
1: Wir schließen die Augen und jemand gibt Hafer in den Mund, dann wissen wir, dass wir Hafer essen.
0: Somebody keeps soya coffee near your nose, you know that soya coffee.
1: Oder jemand lässt euch Sojakaffee riechen, dann wisst ihr, dass es Sojakaffee ist.
0: And by touching, I know this is a laptop.
1: Und indem ich das hier abtaste, weiß ich, dass es hier ein Laptop ist.
0: We have 5 senses.
1: Wir haben 5 Sinne.
0: Now these 5 senses takes the information to the brain.
1: Diese 5 Sinne bringen die Information in das Gehirn.
0: And before we make a decision,
1: und bevor wir eine Entscheidung treffen,
0: we have to give attention to the information our senses have brought.
1: Müssen wir die Information, die durch unsere Sinne kommen, da müssen wir Aufmerksamkeit geben, diesen Informationen.
0: But before that, what happens?
1: Aber davor, was passiert
0: Once the information our senses bring to our mind,
1: also wenn die Information bereits in das Gehirn dringt,
0: it evokes a thought.
1: Dann entsteht bereits ein Gedanke.
0: And what do we have with the thought?
1: Und
0: attached?
1: Was haben wir mit den Gedanken verbunden? Eine Emotion.
0: An emotion. And immediately the emotion, it pulls you to take a decision.
1: Und sofort zieht uns oder drängt uns diese Emotion, eine Entscheidung zu treffen.
0: Because the emotions are strong.
1: Denn die Emotionen sind sehr stark.
0: Because the body wants to feel the effect immediately.
1: Denn der Körper möchte sofort die Wirkung spüren.
0: And that's the pull we have in our body.
1: Und das ist diese das ist, was uns so antreibt im Körper.
0: So that is why, that's where the devil takes advantage.
1: Und da hat der, daraus zieht der Teufel einen Vorteil.
0: He doesn't want you to pay attention.
1: Er möchte nicht, dass ihr Aufmerksamkeit
0: He doesn't
1: schenkt.
0: Want you to reason.
1: Er möchte nicht, dass ihr darüber nachdenkt.
0: As you get this information through the senses,
1: wenn die Informationen zu den Sinnen kommen,
0: He wants you to immediately take decision.
1: Da möchte er, dass wir sofort eine Entscheidung treffen.
0: If you take a wrong decision,
1: wenn wir eine falsche Entscheidung treffen,
0: it affects your body.
1: Dann hat das eine Wirkung auf den Körper.
0: It affects the people who you are with.
1: Und das hat eine Wirkung auf die Menschen, mit denen man zusammen ist.
0: It affects your generations.
1: Und das Effekt, das beeinflusst die Generationen nach uns.
0: You see how the devil works.
1: Und seht ihr, wie der Teufel wirkt?
0: So.
1: Also.
0: Pay attention.
1: Wir müssen Aufmerksamkeit schenken, denken,
0: decide,
1: entscheiden
0: and enjoy the consequence.
1: Und dann die Konsequenzen
0: God
1: genießen.
0: Bless you and happy
1: Gott
0: Sabbath.
1: Möge euch segnen.

Ein zweites Pfingsten kommt. Ich will sie und alles, was um meinen Hügel her ist, segnen und auf sie regnen lassen, zu rechter Zeit. Das sollen gnädige Regen sein. Durch das Bild des Früh- und Spätregens, der in nahöstlichen Ländern zur Zeit der Saat bzw. zur Zeit der Ernte fällt, sagten die hebräischen Propheten die Verleihung geistlicher Gnade in außerordentlichem Ausmaß an Gottes Gemeinde voraus. Die Ausgießung des Geistes zur Zeit der Apostel war der Beginn des Frühregens und das Ergebnis war herrlich. Doch gegen Ende der irdischen Erntezeit wird besondere Ausstattung mit geistlicher Gnade verheißen, um die Gemeinde auf das Kommen des Menschensohnes vorzubereiten. Diese Ausgießung des Geistes wird mit dem Fallen des Spätregens verglichen. Das große Werk der Evangeliumsverkündigung soll nicht mit einer geringeren Offenbarung der Macht Gottes abgeschlossen werden, als mit der, die damals ihren Beginn kennzeichnete. Die Vorhersagen, die in der Ausgießung des Frühregens zu Anfang der Evangeliumsverkündigung erfüllt wurden, werden sich beim Abschluss im Spätregen noch einmal erfüllen. Diener Gottes werden mit strahlenden Gesichtern aufleuchten und vor heiliger Weihe strahlen, von einem Ort zum anderen eilen, um die himmlische Botschaft zu verkünden. Durch Tausende von Stimmen, überall auf der Erde verstreut, wird die Warnung verkündigt werden. Wunder werden folgen. Auch Satan arbeitet mit Wundern, allerdings mit lügenhaften. Er lässt vor den Augen der Menschen sogar Feuer vom Himmel fallen. Auf diese Weise werden die Erdenbewohner veranlasst werden, Stellung zu beziehen. Die Botschaft wird weniger durch Argumentation weitergetragen werden, als vielmehr durch die tiefe Überzeugungskraft des Geistes Gottes. Alle Gründe sind vorgebracht worden. Der Same wurde gesät. Jetzt wird er keimen und Frucht bringen. Jetzt dringen die Lichtstrahlen überall hin. Die Wahrheit wird in aller Deutlichkeit gesehen. Und die aufrichtigen Gotteskinder durchtrennen die Bande, die sie bisher zurückgehalten haben. Familiäre Bindungen und Kirchenzugehörigkeit können sie jetzt nicht mehr zurückhalten. Die Wahrheit ist kostbarer als alles andere. Trotz der Kräfte, die sich allesamt gegen die Wahrheit verschworen haben, werden sich sehr viele auf die Seite des Herrn stellen.

Das große Thema, das mich bewegt, das möchte ich kurz als Einleitung noch erklären. Vielleicht habt ihr es im Programmheft gelesen, dann wisst ihr es, aber wenn ihr nur den Titel dieses Seminars lest, heiße Kartoffeln im Wüstensand, das sagt natürlich nicht viel, außer dass es vielleicht irgendwie interessant oder auch ein bisschen lustig klingt. Aber der eigentliche Gedanke dahinter ist doch ein sehr, sehr wichtiger und sogar ernster Gedanke. Wir befinden

befinden uns typologisch, kann man sagen, seit 175 Jahren in einer Wüste, denn wir sind das endzeitliche Volk Israel. Wir sind unterwegs in das himmlische Land, das uns versprochen ist, nachdem wir uns sehnen, was wir uns wünschen und was für uns bestimmt ist von Ewigkeit her. Aber wir sind noch nicht angekommen. Und die Zeit ist sehr lang, sie ist erstaunlich lang und sie war nie so lang geplant.

Wenn wir diese Antwort finden, dann haben wir gleichzeitig den Schlüssel, damit es sich nicht noch länger verzögert unnötig, sondern damit wir durch die Kraft des Heiligen Geistes das Werk tatsächlich abschließen können. Das ist meine ganz große Sehnsucht und ich bin überzeugt, es ist der große Wunsch von euch allen, die ihr hier sitzt. Ich habe einige Themen herausgesucht, von denen ich denke, dass sie für uns als Volk Gottes in dieser Zeit von großer Bedeutung sind. Aber diese Themen sind auch, so müssen wir ehrlich sagen, umstritten. Sie sind heiße Kartoffeln. Sie werden oft nicht so gerne angefasst. Ich denke aber, wenn wir dieses Land einnehmen wollen, das himmlische Kanaan, dann müssen wir uns diesen Themen wieder neu stellen. Und ich bin auch überzeugt, dass das Wort Gottes uns klare Antworten zu diesen Fragen gibt, die dort aufgeworfen sind, und auch der Geist der Weissagung. Ich habe versucht, einige von diesen Themen herauszugreifen. Es wird beginnen mit dem Gesetz Gottes heute. Was ist das Wesen des Gesetzes Gottes? Welche Rolle spielt es im großen Kampf? Warum ist es so umkämpft? Welches Verhältnis haben wir als Gemeinde? Welches Verhältnis habe ich ganz persönlich zum Gesetz Gottes? Tief in meinem Herzen. Es wird morgen weitergehen mit der menschlichen Natur Jesu, meiner Überzeugung nach ein wichtiges, ganz wichtiges Standbein des Erlösungsplanes. Dann wird es auch gehen um das Thema der biblischen Vollkommenheit. Auch eine ganz heiße Kartoffel, die man nicht gerne anfasst, aber die, glaube ich, nicht nur sehr wichtig ist, sondern richtig verstanden auch etwas Wunderschönes, etwas ganz Gewaltiges, eine großartige Verheißung. Dann soll es auch um Minneapolis gehen. Wir wollen etwas in die Adventgeschichte schauen und ich bin sehr dankbar, dass Gott es möglich gemacht hat, dass ich diesen Vortrag nicht alleine halten werde, sondern mit einem lieben Bruder und guten Freund zusammen, das ist der Paul Blumenthal, der sich dort sehr gründlich mit beschäftigt hat. Das wird am Freitag dann sein. Und ja, das wird unser Seminar dann abschließen, zumindest die Punkte, soweit ich sie vorgesehen habe. Eine Prophezeiung über den Spätregen. Ellen White schreibt hier, 1888 Materials. Das ist eine Materialsammlung zum Thema 1888 Minneapolis, die Jahre davor und danach. Und sie sagt, aus dem Gesetz Gottes und dem Evangelium der Gerechtigkeit wird noch viel Licht hervorstrahlen. Wird diese Botschaft in ihrem wahren Wesen verstanden und im Heiligen Geist verkündet, dann wird sie die Erde mit ihrer Herrlichkeit erleuchten. Ich weiß nicht, ob euch bewusst ist, was für eine gewaltige Verheißung das hier ist. Denn dieser Ausdruck, die Erde mit ihrer Herrlichkeit erleuchten, ist eine Anspielung auf Offenbarung 18, auf diesen herrlichen Engel, der dort herniederkommt. Und wir wissen von unserem adventistischen Verständnis her, dass dieser Engel den Spätregen und den lauten Ruf verkörpert. Was Ellen White hier also sagt und was sie voraussagt, ist, dass wenn wir das Gesetz Gottes in Verbindung mit dem Evangelium der Gerechtigkeit richtig verstehen in seinem wahren Wesen und gemeinsam verkünden in der Kraft des Heiligen Geistes, dass das eigentlich die Botschaft des Spätregens ist. Diese Botschaft wird die sein, die die ganze Erde umlaufen wird. Es ist das ewige Evangelium. Es wird die Gemeinde erwecken und dieser Welt die letzte Möglichkeit geben, die Gnade Gottes in Anspruch zu nehmen. Wie wichtig also, dass wir das Gesetz Gottes verstehen, nicht nur formal, sondern in seinem wahren Wesen. Wer ist Gott? Diese Frage wollen wir uns zu Anfang stellen. Patriarchen und Propheten, Seite 33 im Englischen. Ich habe oft Zitate aus dem Englischen direkt übersetzt, weil man dann manche Feinheiten noch besser herausarbeitet.

arbeiten kann. Und sie schreibt hier, Gott ist Liebe. Sein Wesen, sein Gesetz ist Liebe. So war es immer, so wird es immer sein. Schon allein diese wenigen kurzen Sätze sind unglaublich bedeutungsschwer. Der Hohe und Erhabene, der die Ewigkeit bewohnt und dessen Pfade ewig sind, ändert sich nicht. Bei ihm ist keine Veränderung noch eines Wechsels Schatten. Wir sehen schon hier, dass zwischen Gottes Gesetz und seinem Wesen eine ganz, ganz enge Verbindung besteht. Denn beides ist Liebe. So war es immer und so wird es immer sein. Der große Kampf, 467, auch wieder die englische Seitenzahl. Gottes Gesetz ist von Natur aus, von seinem Wesen her, unwandelbar. Es ist eine Offenbarung des Willens und Charakters seines Urhebers. Gott ist Liebe und sein Gesetz ist Liebe. Seine beiden großen Grundsätze sind Liebe zu Gott und Liebe zum Menschen. Ein solches Gesetz, das Gottes Gedanken und Willen zum Ausdruck bringt, muss ebenso dauerhaft sein wie sein Verfasser. Das heißt, es muss ewig sein. Patriarchs and Prophets, Seite 52. Gottes Gesetz ist so heilig wie Gott selbst. Wie heilig ist Gott? Engel beten ihn an, sie verhüllen ihr Angesicht und sie rufen aus, heilig, heilig, heilig ist der Herr der Herrscharen. So heilig ist auch sein Gesetz. Es ist eine Offenbarung seines Willens, heißt es hier weiter, eine Durchschrift seines Charakters, der Ausdruck göttlicher Liebe und Weisheit. Die Harmonie der Schöpfung hängt davon ab, dass alles, Belebtes wie Unbelebtes, mit dem Gesetz des Schöpfers in vollkommenem Einklang steht. Und ihr Lieben, sie sagt an anderer Stelle, das ist auch der Fall. Alles, nicht nur in unserer Welt, sondern im gesamten Kosmos, gehorcht den Gesetzen Gottes. Die Tiere tun es. Die Schwerkraft und alles, alle Gesetzmäßigkeiten, die das Universum beherrschen, sie folgen dem Wort Gottes. Mit einer Ausnahme, der Mensch. Das einzige Wesen, das gegen dieses vollkommene Gesetz rebelliert hat. Und deswegen sind wir hier. Deswegen herrscht der Tod auf diesem Planeten. Aber wir sind die einzige Ausnahme im ganzen unendlichen Universum. Das, was wir als normal empfinden, die Übertretung des Gesetzes, was wir ständig sehen um uns herum und leider auch selber oft tun, das ist die ganz, ganz große Ausnahme in diesem Weltall. An den Gedanken müssen wir uns erstmal gewöhnen. Patriarchs and Prophets, Seite 34. Das Gesetz der Liebe ist das Fundament der Regierung Gottes. Das Glück aller intelligenten Wesen hängt von ihrer vollkommenen Übereinstimmung mit dessen großartigen Prinzipien der Gerechtigkeit ab. Wichtiger Gedanke, über unsere Übereinstimmung mit dem Gesetz muss vollkommen sein, vollständig. Worum geht der große Kampf? Die große Frage im großen Kampf dreht sich um sein Gesetz. Oder anders gesagt, sie dreht sich um seinen Charakter. Und die Frage ist, ist Gott immer nur liebevoll, gerecht und gut? Oder anders gesagt, ist sein Gesetz, die Ordnungen, die er aufgestellt hat, sind die in jeder Einzelheit liebevoll, gerecht und gut? Der Kern dieses Kampfes, der im Himmel begonnen hat und hier auf die Erde importiert wurde, der Kern ist die Vollkommenheit Gottes und seines Gesetzes. Gibt es da irgendwo eine kleine Lücke? Ist da irgendwo etwas, was zu beanstanden wäre? Wenn Gott vollkommen und unveränderlich ist, dann ist es auch sein Gesetz. Und umgekehrt, wenn in seinem Gesetz irgendetwas zu bemäkeln wäre, irgendeinen Mangel aufzufinden wäre, dann wäre auch Gott mangelhaft. Wenn das Gesetz lediglich ein Spiegelbild Gottes ist,
Das ist jetzt eine persönliche Frage für uns. Dann macht mein Verhältnis zum Gesetz, mein Verhältnis zu Gott sich.

sichtbar. Richtig? Mein Verhältnis zu Gott entspricht meinem Verhältnis zum Gesetz. Wie denke ich über das Gesetz Gottes? Ich spreche nicht über menschliche Ordnungen, die sind fehlerhaft. Über das Gesetz Gottes. Wie empfinde ich, wenn ich daran denke? Das macht etwas sichtbar, wie ich über Gott denke und empfinde. Sein Spiegel, den Gott uns dazu gegeben hat. Wer Gott liebt und fürchtet, wird sein Gesetz lieben und fürchten, also halten. Wer das Gesetz missachtet, zeigt, dass er Gott missachtet. Wer Gott nicht kennt, wird und muss seine Gebote missverstehen. Wer das Gesetz verändert, verändert Gott in Anführungsstrichen. Aber weil das nicht möglich ist, bedeutet das, er schafft sich einen Götzen, einen falschen Gott, den es gar nicht gibt. Wie fing alles an? Und welche Rolle spielte dabei das Gesetz? Das Gesetz der Liebe ist das Fundament der Regierung Gottes, Patriarchs and Prophets 34. Das Glück aller intelligenten Wesen hängt von ihrer vollkommenen Übereinstimmung mit dessen großartigen Prinzipien der Gerechtigkeit ab. Gottes Wunsch ist, dass alle seine Geschöpfe ihm aus Liebe dienen, weil sie seinen Charakter wertschätzen. Seht ihr den Zusammenhang zwischen Gott verstehen, Gott kennen und gehorchen? Gezwungener Gehorsam gefällt ihm nicht, daher gewährt er jedem Willensfreiheit und somit die Möglichkeit, ihm freiwillig zu dienen. Solange alle geschaffenen Wesen diese liebevolle Treue anerkannten, bestand im gesamten Universum vollkommene Harmonie. Es war den himmlischen Scharen eine Freude, den Absichten ihres Schöpfers nachzukommen. Kann man sich was Schöneres vorstellen als vollkommene Harmonie und Freude, den Willen Gottes zu tun? Gibt es da irgendwas zu verbessern? Ich wüsste nicht. So hat Gott es geschaffen. Und so war es immer gewesen, bis sich etwas änderte. In Luzifer kam etwas auf, das die Bibel ein Geheimnis nennt, weil es nicht zu erklären ist. Es ist nicht zu erklären, dass in einer Umgebung, wo nichts fehlte, jemand anfing, vermeintliche Fehler zu finden. Es gab keinen Grund dafür. Und so lesen wir hier, der Sohn Gottes führte Luzifer die Größe, Güte und Gerechtigkeit des Schöpfers und das heilige, unveränderliche Wesen seines Gesetzes vor Augen. Gott zeigte Luzifer in unendlicher Liebe, dass seine Unzufriedenheit ohne Grund war und führte ihm vor Augen, wohin sein Aufstand letztlich führen würde. Luzifer war überzeugt, dass er im Unrecht war. So weit kam er. Er sah, dass der Herr gerecht ist in allen seinen Wegen und treu in allen seinen Werken. Da war nichts zu finden, war perfekt. Dass die göttlichen Ordnungen richtig sind und er dies auch vor dem gesamten Himmel so anerkennen sollte. Die Zeit der endgültigen Entscheidung war gekommen. Er musste sich entweder der göttlichen Souveränität ganz unterstellen oder die offene Rebellion wählen. Und ihr Lieben, das ist auch die Entscheidung, die bis heute dieselbe geblieben ist für jeden von uns, für jeden einzelnen Menschen auf der Erde. Es gibt in langer Hinsicht keinen Mittelweg. Wir gehen entweder in die offene Rebellion, wenn wir anfangen, an Gottes Vollkommenheit zu kritisieren, an seinem Gesetz, oder wir unterstellen uns ihm ganz, ungeteilt. Diese zwei Wege haben wir. Die Frage des großen Kampfes. Satan entschied sich für den falschen Weg. Die größte Tragik des Universums begann sich zu entfalten. Und wir lesen hier zum Wohl des ganzen Universums durch unendlose Zeitalter hindurch. Musste Satan seine Grundsätze noch mehr entfalten, seine falschen Behauptungen, seine Anklagen gegen Gott und damit sein Gesetz und oder umgekehrt. Damit alle geschaffenen Wesen seine Vorwürfe gegen die göttliche Regierung in ihrem wahren Licht sehen würden und Gottes Gerechtigkeit

Gerechtigkeit und Gnade sowie die Unveränderlichkeit seines Gesetzes für immer über jeden Zweifel erhaben wären. Sind wir schon so weit? Noch nicht ganz. Aber dahin möchte Gott uns bringen. Zuerst uns, sein eigenes Volk, dass Gottes Gerechtigkeit, die Vollkommenheit seines Gesetzes über jeden Zweifel für immer erhaben wird. Und wir wieder dahin zurückkommen, dass wir ihm, weil wir seinen Charakter wertschätzen, weil wir ihn lieben, dienen, freudig, von ganzem Herzen. Die Geschichte geht weiter. Und jetzt kommt sie uns sehr nahe, der Sündenfall in Eden. Wie ist es dazu gekommen? Was können wir davon lernen über den großen Kampf? Den ersten Satz hatten wir bereits gelesen. Die Harmonie der Schöpfung hängt davon ab, dass alles, Belebtes wie Unbelebtes, mit dem Gesetz des Schöpfers in vollkommenem Einklang steht. Und weiter. Gott hat den Menschen die Krone der Schöpfung befähigt, seine Forderungen zu verstehen und zu begreifen, wie gerecht und wohltuend sein Gesetz ist, wie heilig dessen Ansprüche. Vom Menschen wird daher konsequenter Gehorsam erwartet. Vollständiger Gehorsam. Warum? Weil wir das verstehen können. Dass Gott kein Tyrann ist, der uns einfach etwas aufdiktiert, sondern dass es gut so ist, dass es gerecht ist und dass es zu unserem eigenen Besten dient, dass Gott nur unser Glück will. Und wenn wir das erkennen, dann lieben wir ihn dafür und tun gerne, was er möchte. Dazu hat Gott uns befähigt. Und so war es gedacht, dass aus dieser Motivation heraus wir ihm gehorchen. Aber das hat sich verändert. Und durch den Sündenfall und durch die Rebellion, die auf diese Erde gekommen sind, sind die Fragen in unseren eigenen Köpfen leider. Und wir können sie nicht aus eigener Kraft dort herausreißen. Ist Gott wirklich liebevoll? Immer wieder haben wir mit Zweifeln zu kämpfen. Ist Gott wirklich gerecht, wenn etwas geschieht in meinem Leben, das hart für mich ist? Oder etwas nicht geschieht, das ich mir so sehr wünsche? Ist Gott wirklich gut? Wie ging Satan vor? Ihr könnt es gerne mit mir aufschlagen, wenn ihr wollt. 1. Mose 3, Vers 1. Und die Schlange war listiger als alle Tiere des Feldes, die Gott der Herr gemacht hatte. Und sie sprach zu der Frau, hat Gott wirklich gesagt, von allen Bäumen des Gartens dürft ihr nicht essen? Da sagte die Frau zur Schlange, von den Früchten der Bäume des Gartens essen wir, aber von den Früchten des Baumes, der in der Mitte des Gartens steht, hat Gott gesagt, ihr sollt nicht davon essen und sollt sie nicht berühren, damit ihr nicht sterbt. Da sagte die Schlange zur Frau, keineswegs werdet ihr sterben, sondern Gott weiß, dass an dem Tag, da ihr davon esst, eure Augen aufgetan werden und ihr sein werdet wie Gott, erkennend Gutes und Böses. Was macht Satan hier? Hat Gott wirklich gesagt? Keineswegs. Satan greift Gott an über sein Gesetz. Hat Gott gesagt? Gott hat ein Gebot aufgestellt. Und dieses Gebot zieht er ins

sicher sein kann, dass er für meine Bedürfnisse sorgt, was ist automatisch die Konsequenz? Dann muss ich selbst für meine Bedürfnisse sorgen, oder? Dann muss ich mich selbst lieben, wenn er mich nicht mehr ganz so liebt, wie ich es brauche. Die Lüge führt zu Zweifel an Gott und dass der Mensch nicht mehr ausgerichtet wird, so wie er geschaffen worden ist, ganz auf Gott und auf seinen Mitmenschen, sondern jetzt fängt er an, sich auf sich selbst zu richten. Seine Aufmerksamkeit geht auf das Ich. Und der nächste Schritt ist der Ungehorsam. Das Gesetz der Liebe wird übertreten durch ein Wesen, das jetzt nicht mehr liebt, sondern sich selbst liebt, selbstsüchtig geworden ist. Durch den Ungehorsam entsteht Gefangenschaft, die Sünde versklavt und am Ende steht der ewige Tod. Was ist Gottes Heilmittel? Er setzt genau dort an, wo das Elend und das Unglück begonnen hat. Johannes 8, 31. Jesus sprach nun zu den Juden, die ihm geglaubt hatten: Wenn ihr in meinem Wort bleibt, so seid ihr wahrhaftig meine Jünger. Und ihr werdet die Wahrheit erkennen und die Wahrheit wird euch frei machen. Und jetzt können wir schon die Frage beantworten, was für eine Wahrheit meint er hier? Meint er die Lehrwahrheit, biblische Dogmen? Welche Unwahrheit hat den Menschen versklavt? Es war doch die Unwahrheit über Gott, nicht wahr? Welche Wahrheit wird uns dann aus der Sklaverei wieder befreien? Die Wahrheit über Gott. Die Wahrheit, wie er wirklich ist. Sie antworteten ihm: Wir sind Abrahams Nachkommenschaft und sind nie jemandes Sklaven gewesen. Wie sagst du, ihr sollt frei werden? Jesus antwortete ihnen: Wahrlich, wahrlich, ich sage euch, jeder, der die Sünde tut, ist der Sünde Sklave. Der Sklave aber bleibt nicht für immer im Haus, der Sohn bleibt für immer. Wenn nun der Sohn euch frei machen wird, so werdet ihr wirklich frei sein. Mit anderen Worten sagt Jesus: Sklaven der Sünde haben einmal ein Ende. Sie bleiben nicht. Sie müssen sterben. Derjenige, der für immer bleibt, ist der, der frei ist. Und er zeigt uns auch schon,

Und die Liebe gehorcht. Die Liebe ist der Gehorsam. Ein Leben beständigen Gehorsams. Ihr Lieben, wünscht ihr euch das nicht auch? Ich wünsche mir das sehr oft. Dieses Zitat hier, das geht mir nicht mehr aus dem Kopf. Nicht nur ein Leben des gelegentlichen Gehorsams, sondern ein Leben beständigen Gehorsams. Was ist der Schlüssel dafür? Du musst Gott besser kennenlernen. Das ist dein Vorrecht, das unser Vorrecht, das Christus mit seinem eigenen Blut erkauft hat, dass wir Gott kennenlernen. Weil wir Christi Charakter so wertschätzen und Gemeinschaft mit Gott haben, werden wir die Sünde hassen. 1. Johannes 4, 19. Wir lieben, weil er uns zuerst geliebt hat. Johannes 14, 15 sagt Jesus, wenn ihr mich liebt, so werdet ihr meine Gebote halten. Wir verstehen diesen Text oft so, dass unser Gehorsam der Liebesbeweis ist. Und ich denke, das ist auch nicht falsch. Ich denke, das trifft auch so zu. Wenn ihr mich liebt, die Liebe zeigt sich daran, dass wir die Gebote halten. Aber ich denke, wir können diesen Vers auch anders verstehen. Indem ihr mich liebt, haltet ihr meine Gebote. Nicht wahr? Also Gehorsam kann im biblischen Sinne, Gehorsam, wie Gott ihn sich wünscht, kann nur zur Erfüllung kommen in einer Liebesbeziehung. Und da sehen wir schon, dass das Gesetz Gottes ein ganz anderes Wesen hat. Wir sprechen ja gerade über das Wesen des Gesetzes Gottes als menschliche Vorschriften. Wir können die Gebote Gottes nicht halten, indem wir die Information erhalten, das ist richtig und das ist falsch und jetzt tu das Richtige. Die Gebote Gottes sind von ihrem Charakter her so entworfen, dass sie nur in einer Liebesbeziehung erfüllt werden können. Und diese Liebesbeziehung kommt nur dann zustande, wenn wir Gottes Wesen immer mehr verstehen, wenn wir ihm persönlich begegnen, durch das Wort und durch die Erfahrung, die wir mit ihm machen dürfen. Und daraus wächst Gehorsam. Der wahre Gehorsam, den Gott sich wünscht, der das Wesen des Gesetzes ist. 5. Mose 11, 22 bringt das zum Ausdruck. Wenn ihr dieses ganze Gebot, das ich euch heute zu tun gebiete, dieses ganze Gebot, da steckt wieder dieser vollkommene Gehorsam drin, der vollständige. Wenn ihr das treu haltet, indem ihr den Herrn, euren Gott, liebt, auf all seine Wegen geht und ihm anhängt und so weiter. Das ist hier die Elberfelder Übersetzung. Vielleicht drücken es andere Bibeln etwas anders aus. Aber Mose sagt hier, wie haltet ihr dieses Gesetz? Er sagt nicht, weil ihr den Herrn liebt, obwohl es nicht falsch wäre. Aber er sagt, indem ihr den Herrn liebt, haltet ihr das ganze Gebot. Also Gottes Gehorsam kann nur zustande kommen, indem wir ihn lieben. Alles andere erfüllt dieses Gesetz nicht. Es reicht da nicht heran. Das Zitat links hatten wir gelesen. Ich möchte das nochmal ein bisschen aufschlüsseln. Gott zu kennen, bedeutet auch sein Gesetz zu verstehen. Ja, wir können das Wesen des Gesetzes nur verstehen, wenn wir das Wesen des Gesetzgebers verstehen. Also müssen wir ihn kennenlernen. Sonst sind wir unfähig zum Gehorsam. Erstens begreifen wir gar nicht, worum es geht bei den Ordnungen, die Gott aufgestellt hat. Und zweitens sind wir gar nicht fähig, sie zu halten, weil wir gar nicht die Liebe in uns haben, die nur aus der Beziehung zu Gott kommt. Aber wenn wir ihn kennen, so wie es unser Vorrecht ist, dann werden wir die Sünde hassen, sagt sie. Warum? Weil wir das Gesetz lieben. Warum lieben wir das Gesetz? Weil wir Gott lieben. Weil es ja nur sein Wesen beschreibt. Und dann haben wir beständigen Gehorsam und nicht nur gelegentlich. Und dann werden wir frei von der Sünde. Wenn wir das Gesetz im Wesen verstehen, dann werden wir dem Gesetz gehorchen. Im Wesen verstehen. Ihr Lieben, wir haben einen kleinen Sohn, der ist 4 Jahre alt und viele von euch sind Eltern.

Wie wichtig ist es, dass unsere Kinder nicht nur die 10 Gebote auswendig lernen, sondern dass wir ihnen beibringen, das Gesetz im Wesen zu verstehen. Was nützt es, wenn sie am Sabbat in den Gottesdienst gehen, wenn sie nicht stehlen, nicht lügen und so weiter, wenn sie das Gesetz halten, ohne dem Gesetzgeber begegnet zu sein, ohne zu verstehen, wer ist das, der mir diese Worte gegeben hat? Und was möchte er für mich? Die große Liebe Gottes zu seinen Geschöpfen ist der Schlüssel für wahren Gehorsam. O, dass doch meine Wege beständig wären, deine Ordnungen zu halten. Ist das möglich? Beständiger Gehorsam? Ja, aus der Beziehung zu Gott, wenn wir ihn kennen. Halten will ich dein Gesetz beständig, immer und ewig. Das ist der Erlösungsplan. Beständig, für immer und ewig. Was sagt der Psalmist, wenn er sagt, ich will dein Gesetz halten? Er sagt, Gott, ich will dich lieben, beständig, immer und ewig. Kann man das Gesetz lieben? Es ist erstaunlich, was wir manchmal lesen in dem Psalmen, Psalm 19, 8 und 9. Vielleicht könnt ihr das für euch zu Hause überlesen. Ich erwähne jetzt nur kurz, er sagt, das Gesetz des Herrn erquickt die Seele, macht den Einfältigen weise, es erfreut das Herz, es macht die Augen hell. Er scheint richtig begeistert zu sein vom Gesetz Gottes. Psalm 119, ich habe mal die Verse rausgesucht, die so ein bisschen die Höhepunkte sind, was dieser Schreiber hier für ein Verhältnis zum Gesetz gefunden hatte. Er sagt, glücklich sind, die im Weg untadelig sind, die im Gesetz des Herrn wandeln. Glücklich sind, die seine Zeugnisse bewahren, die ihn von ganzem Herzen suchen. An dem Weg deiner Zeugnisse habe ich Freude mehr als an allem Reichtum. An deinen Satzungen habe ich meine Lust. Der Herr wünscht sich Kinder, die am Sabbat in den Gottesdienst kommen und sagen, ich habe Lust auf das Gesetz Gottes. Das klingt eigenartig, oder? Ihr Lieben, es klingt eigenartig, weil wir, Gottes Volk, das laut Offenbarung 14, 12 die Gebote hält und den Glauben Jesu hat, weil wir noch besser lernen müssen, was das Wesen des Gesetzes ist. Und unser Gehorsam, den wir bringen, ist ein Spiegelbild unseres Verständnisses des Wesens des Gesetzes. Wenn ich Gott nur oberflächlich kenne, dann wird mein Gehorsam oberflächlich sein. Und dann klingt so etwas seltsam. Es geht ja noch weiter hier. Öffne meine Augen, damit ich schaue die Wunder in deinem Gesetz. Wunder im Gesetz Gottes. Eigentlich steht dort wörtlich, damit ich schaue die Wunder aus deinem Gesetz. Und was heißt das? Dass Gott Gesetze aufstellt und wenn man sie hält, dann geschehen aus diesem Gesetz heraus Wunder. Das Gesetz sozusagen produziert Wunder. Und Gott hat uns ein Anschauungsunterricht dieses Verses gegeben in seiner Schöpfung. Denn all die Wunder und all das Geniale und Herrliche, was wir sehen können in den Ordnungen, selbst in dieser sündigen Welt, die Gott aufgestellt hat in der Schöpfung, in der Natur, wie alles ineinander greift, das Kleinste und das Größte, wie er alles geordnet hat, wie es herrlich ist und schön und vielfältig und bis ins kleinste Detail ausdesignt. Diese Wunder sind das Ergebnis seines Gesetzes. Es sind Wunder, die aus seinem Gesetz heraus geflossen sind. Die Herrlichkeit der Schöpfung, der Garten Eden. Dieser herrliche, wunderbare Paradiesgarten ist für uns ein Bild für das Wunder, das entstehen wird, wenn du und ich Gottes Gesetz im Herzen haben. Dann wird unsere Seele werden wie ein Paradiesgarten. Dann wird aus seinem Gesetz in uns ein Wunder entstehen. Um das zu sehen, müssen uns die Augen geöffnet werden. Mitten in der Nacht stehe ich auf, um dir zu danken für die Bestimmung deiner Gerechtigkeit. Darf ich mal sehen, wer das schon mal gemacht hat? Mitten in der Nacht aufgestanden und gesagt, Gott, ich danke dir für dein Gesetz?

Herr, die Erde ist erfüllt von deiner Güte. Lehre mich deine Anweisungen. Man könnte auch sagen, Herr, die Erde ist erfüllt von deinen Naturgesetzen. Aber das ist für diesen Schreiber dasselbe. Die Gesetze sind ein Ausdruck der Güte Gottes. Wäre dein Gesetz nicht meine Freude gewesen, so wäre ich vergangen in meinem Elend. Wie habe ich dein Gesetz so lieb? Ich sinne darüber nach den ganzen Tag. Wie süß ist dein Wort meinem Gaumen, mehr als Honig meinem Mund. Darum liebe ich deine Gebote, mehr als Gold und feines Gold. Darum halte ich alle deine Befehle in allem für recht und hasse jeden Pfad der Lüge. Wunderbar sind deine Zeugnisse, darum bewahrt sie meine Seele. Ich tue meinen Mund weit auf und lechze, denn mich verlangt nach deinen Geboten. Tränenströme fließen aus meinen Augen, weil man dein Gesetz nicht befolgt. Deine Gerechtigkeit ist eine ewige Gerechtigkeit und dein Gesetz ist Wahrheit. Die Summe deines Wortes ist Wahrheit und jede Bestimmung deiner Gerechtigkeit bleibt ewiglich. Wer hat den Psalm 119 geschrieben? Weiß das jemand? David? Ich weiß es nicht, es steht am Anfang nicht. Vielleicht war es David, vielleicht hast du recht. Aber am Anfang steht nicht, wer es geschrieben hat. Es wäre interessant zu wissen, oder? Wer hatte so ein einzigartiges Verhältnis zum Gesetz Gottes? Aber ihr Lieben, wir können wissen, wer diesen Psalm geschrieben hat. Es war der Heilige Geist. Und der Heilige Geist ist der Geist Christi. Aus diesem Psalm spricht Jesus Christus selbst. Hier wird offenbar, wie Jesus in seinem Inneren gedacht hat über das Gesetz seines Vaters. Er hat es geliebt, über alles. Und wisst ihr, er hat es, ich bin überzeugt, dass es nicht nur als Mensch geliebt, sondern er hat es auch geliebt, weil er gesehen hat, im Himmel und auch auf dieser Erde, was die Übertretung des Gesetzes bewirkt hat. Das hat er gesehen. Was es mit seinen geliebten Geschöpfen gemacht hat. Und deswegen konnte er von ganzem Herzen sagen, ich liebe dein Gesetz über alles und ich hasse jeden Lügenpfad. Gott hasst die Sünde, weil sie die Geschöpfe, die er liebt, zerstört. Gottes Gesetz ist vollkommen. Wir hatten gelesen, ich halte alle deine Befehle in allem für recht. Jede Bestimmung deiner Gerechtigkeit bleibt ewig. Psalm 19, das Gesetz des Herrn ist vollkommen. Das ist das Zeugnis der Schrift. Da ist nichts zu bemäkeln. Es ist perfekt. Was bedeutet das? Ich habe versucht, das mal ein bisschen anschaulich zu machen. Entschuldigt, wenn ich nicht so schöne Bilder dabei habe. Aber hier habe ich versucht, euch ein bisschen für das Auge was zu machen. Drei Möglichkeiten. Ich weiß nicht, ob ihr das alle lesen könnt. Dieser grüne Punkt in der Mitte. Stellt euch vor, da ist eine Insel mit einem Meer. Und das ist die Insel des Guten. Alles, was auf dieser Insel ist, ist gut. Aber sie ist umgeben von einem Meer des Bösen. Und alles, was in diesem Meer ist, ist schlecht und zerstörerisch. Bringt den Tod. Was bedeutet es, wenn die Bibel sagt, Gottes Gesetz ist vollkommen? Es bedeutet, dass dieses Gesetz wie ein Schutzzaun ist um das Gute herum. Deswegen habe ich diese Punkte dort gemacht. Das soll ein Zaun sein. Dieses Gesetz schützt alles, was gut ist. Und alles, was außerhalb des Gesetzes ist, ist böse, ist schlecht, bringt den Tod. Das bedeutet Vollkommenheit. Wenn du etwas Gutes finden würdest, außerhalb des Gesetzes oder etwas Schlechtes innerhalb des Gesetzes, wäre es nicht mehr vollkommen. Aber wenn es vollkommen ist, dann umfasst es genau diese Insel des Guten. Jetzt, was würde passieren, wenn wir Gottes Gesetz etwas kleiner machen würden oder etwas größer machen würden, als es eigentlich ist? Also anders gesagt, was würde passieren, wenn wir ein Gebot vom Gesetz wegnehmen würden? Oder wir würden eins dazu machen?

Gott ursprünglich nicht gemacht hat. Schauen wir uns das mal an. Der vollkommene Zustand. Es ist vollkommen, weil es ohne Ausnahme alles Gute ein- und alles Böse ausschließt. Weil es vollkommen ist, ist es ewig. Es ist niemals eine Anpassung oder Verbesserung notwendig. Weil es vollkommen ist, ist es heilig. Es ist absolut unantastbar, das bedeutet auch dieser Begriff heilig. Und es erregt Bewunderung, Ehrfurcht und die Liebe aller Geschöpfe Gottes. Wenn der Zaun zu klein wäre, was wäre die Konsequenz? Wenn Gott vergessen hätte, da ist was Gutes, oh, das habe ich nicht eingefügt in mein Gesetz. Das würde bedeuten, manche guten Dinge erlebt man nur, wenn man das Gesetz übertritt. Kommt euch das bekannt vor? Und jetzt bitte schaut mal auf das Bild. Das Gute ist ja rechts vom Gesetz, nicht wahr? Der Kreis ist zu klein, der Zaun ist zu klein und rechts sind noch gute Dinge. Wenn ich jetzt da rausgehe und das Gesetz übertrete und ich erlebe etwas Gutes, wenn es mir etwas Gutes gebracht hat, dann werde ich schlussfolgern, dass ich auch nach links rausgehen kann, da wo das Meer ist, und werde auch was Gutes haben. Stellt euch vor, das Meer ist voller Haie. Das heißt, wenn ich das Gesetz zu klein mache, dann führe ich Menschen dazu, das Gesetz dort zu übertreten, wo es mich eigentlich vor meinem Tod schützt. Sie sagen, das habe ich gemacht und nichts Schlimmes ist passiert, dann kann ich auch links übertreten und es wird genauso wenig Schlimmes passieren. Die Folge ist, Böses wird für gut gehalten und Gutes wird für böse gehalten. Wir haben keine klare Vorstellung mehr von Gut und Böse und damit auch nicht von Gott. Das ist das Problem, wenn wir in der Gemeinde anfangen oder so wie es im Volk Israel war, in guter Absicht Gottes Gesetz zu ergänzen mit mehr Vorschriften. Wenn wir strenger sind, als Gottes ist und es genauer nehmen, als Gottes gesagt hat. Was gut gemeint ist, wird am Ende dazu führen, dass das Gesetz übertreten wird. So war es auch in Zeiten der Zeit der Pharisäer. Gottes Gesetz kann nicht verbessert werden. Was passiert, wenn der Zaun zu groß ist? Nun, dann kann ich Dinge tun, die das Gesetz Gottes erlaubt, und stelle fest, sie tun mir weh, sie bringen mir Unglück, weil sie mich von der Insel des Guten in das Meer des Bösen hineinführen. Der Zaun ist zu groß. Anders gesagt, es macht unglücklich, wenn man immer gehorsam ist. Kommt euch der Satz bekannt vor? Wenn du dich immer nur an Gottes Gesetz hältst, wirst du unglücklich? Vielleicht sogar psychisch krank? Ich kann mein Leben Gott nicht ganz anvertrauen, das ist die Konsequenz. Und wenn ich rechts innerhalb des Gesetzes war, aber es hat mir Unglück gebracht, naja, dann kann es auch links innerhalb des Gesetzes mir Unglück bringen. Und wieder wird Gut und Böse vertauscht. Ich mache Erfahrungen in meinem Leben und ziehe die falschen Konsequenzen. Und das Problem haben wir heute in der Gemeinde genauso. Wir dürfen den Zaun nicht größer machen, als Gott ihn gemacht hat. Wir können nicht Dinge zulassen, die Gott verboten hat, sei es bei unseren jugendlichen Kindern oder wo auch immer. Es wird sie ins Unglück bringen und es wird dazu führen, dass das Gesetz übertreten wird. Dass Menschen keine klare Orientierung mehr haben für ihr Leben. Gottes Gesetz ist nicht zu verbessern. Es soll so bleiben, wie es ist. Der Zaun hat die perfekte Größe. Und die Bibel sagt es sehr deutlich, Jakobus 1,17. Jede gute Gabe kommt von oben herab, von dem Vater der Lichter. Es gibt nichts Gutes, das nicht von Gott käme. 1. Johannes 1,5. Gott ist Licht und gar keine Finsternis in ihm. Da ist nichts Böses eingeschlossen in ihm oder in seinem Gesetz. Das ist nur gut. Der Herr ist mein Hirte, mir wird nichts mangeln. Verlass dich auf deinen Hirten. Denke nicht, dass du dein Glück selbst in die Hand nehmen musst und Gottes Wort nicht ganz immer vertrauen kannst. Verlass dich auf den Herrn von ganzem Herzen. Dir wird nichts mangeln. Gnade und Herrlichkeit wird der Herr geben, kein Gutes vorenthalten denen, die in Lauterkeit wandeln. Die Liebe tut dem Nächsten nichts Böses. Die Liebe ist nur Gutes, da ist nichts Böses drin. Die Liebe ist vollkommen, so wie Gottes Gesetz es sagt. Deswegen gibt Gott uns die Mahnung. Denke daran, Gottes Gesetze sind vollkommen. 5. Mose 13,1, das ganze Wort, das

was ich euch gebiete, das sollt ihr bewahren, um es zu tun. Du sollst ihm nichts hinzufügen und nichts davon wegnehmen. 5. Mose 4,2. Ihr sollt nichts hinzufügen zu dem Wort, das ich euch gebiete, und sollt nichts davon wegnehmen, damit ihr die Gebote des Herrn, eures Gottes, haltet, die ich euch gebiete. Ihr Lieben, wir haben diese Lager in der Gemeinde, die wir oft als konservativ und liberal bezeichnen. Welche Namen wir auch wählen. Aber wir dürfen nicht liberaler sein als Gott. Wir dürfen aber auch nicht konservativer sein als Gott. Das Gesetz soll so bleiben, wie es ist. Es ist heilig, es ist unantastbar, es ist vollkommen. Jesus rechtfertigte das Gesetz. Es gefiel dem Herrn, um seiner Gerechtigkeit willen, das Gesetz groß und herrlich zu machen. Das war die Aufgabe von Jesus. Er sollte den Menschen die wahre Gotteserkenntnis bringen. Und damit würden sie auch wieder das wahre Wesen des Gesetzes verstehen. Würden sie sehen, wie groß und herrlich es ist. Völlig anders als diese Gesetze der Pharisäer, die ein ganz falsches Gottesbild in ihren Kopf gesetzt hatten. Johannes 8,29. Der Vater lässt mich nicht allein, sagt Jesus, denn ich tue alle Zeit, was ihm wohlgefällt, beständiger Gehorsam. Warum wohl? Weil sein Vater geliebt hat. Wer unter euch kann mich einer Sünde überführen? Wenn wir die Schönheit von Jesu sündlosem Leben sehen, dann sehen wir die Schönheit von Gottes vollkommenem Gesetz. Versteht ihr, Geschwister? Das Leben von Jesus und sein Charakter war geprägt vom Gehorsam. Die Schönheit seines Lebens hat gezeigt, welche Schönheit Gott in sein Gesetz getan hat. Es zeigt das wahre Wesen des Gesetzes. Das ewige Leben ist die wahre Gotteserkenntnis, Johannes 17,3. Und Jesus sagt, ich habe dich verherrlicht auf der Erde. Ich habe deinen Namen offenbart. Er hat das Gesetz herrlich gemacht und er hat Gott verherrlicht, weil das eigentlich das Gleiche ist. Die Schönheit von Jesu sündlosem Leben offenbarte die Schönheit von Gottes vollkommenem Charakter. Er hat die Schönheit des Gesetzes offenbart und gleichzeitig damit die Schönheit von Gottes Charakter. Die großen Fragen im großen Kampf. Waren Gottes Forderungen gegenüber Adam und Eva im Garten Eden liebevoll, gerecht und gut? Das ist die Frage, die für immer geklärt werden soll. Aber die zweite, noch wichtigere Frage für uns ist, sind Gottes Forderungen gegenüber uns, der gefallenen Menschheit, liebevoll, gerecht und gut? Signs of the Times, 10.04.1893. Der eingeborene Sohn Gottes kam als Mensch auf unsere Welt, um der Welt zu demonstrieren, dass der Mensch durch göttliche Kraft Gottes Gesetz halten kann. Satan, der gefallene Engel, hatte erklärt, kein Mensch könne Gottes Gesetz halten. Die Frage, die uns beschäftigt jetzt, sind Gottes Forderungen dir und mir gegenüber gerecht? Satan sagt nein. Das Leben Jesu 14. Satan stellte Gottes Gesetz der Liebe als sein Gesetz der Selbstsucht dar. Er behauptet, es sei unmöglich, seinen Vorschriften zu gehorchen. Jesus sollte diesen Betrug aufdecken. Als Mensch wie wir sollte er ein Beispiel an Gehorsam geben. Deshalb nahm er unsere menschliche Natur an und machte unsere Erfahrungen. Sein Leben bezeugt, dass es auch uns möglich ist, dem Gesetz Gottes zu gehorchen. Ihr seht, wie wichtig die Mission Jesu hier war, um den großen Kampf um Gottes Gesetz zu einer Auflösung, zu einer Entscheidung zu bringen, zu einer Offenbarung der Wahrheit. Sein Leben bezeugt es, dass der Mensch und wir dem Gesetz Gottes gehorchen können. Nochmal Signs of the Times, 16. Januar 1896. Satan erklärte, es sei nicht nur Adam, sondern Adams Söhnen und Töchtern unmöglich, Gottes Gesetz zu halten. Und er warf Gott mangelnde Weisheit und Liebe vor. Wenn sie das Gesetz nicht halten konnten, lag das Problem beim Gesetzgeber. Seht ihr, wie die Schuld auf einmal verschoben wird?
Du stellst Forderungen, die sind gar nicht zu halten.

für gefallene Menschen. Das Problem liegt bei dir, lieber Gott. Jesus erniedrigte sich selbst, bekleidete seine Göttlichkeit mit Menschlichkeit, um den Platz als Haupt und Repräsentant der menschlichen Familie einzunehmen und Satans falsche Vorwürfe aufzudecken, indem er durch Wort und Tat die Sünde im Fleisch verurteilte. Was ist die Sünde im Fleisch? Ich muss das kurz erklären, weil ich habe diesen Begriff auch lange Zeit nicht verstanden. Fleisch steht für uns, für die gefallenen Menschen. Die Verurteilung der Sünde im Fleisch, das ist ein Zitat aus Römer 8, ist die Verurteilung der Sünde des gefallenen Menschen. Mit anderen Worten, Jesus hat gezeigt, dass selbst die Sünden der gefallenen Menschheit unberechtigt sind, wenn er ihnen seine göttliche Kraft zur Seite stellt. Dann sind sie grundlos geworden. So konnte diese Sünde verurteilt werden, denn sonst hätte Gott sie nicht verurteilen können. Das kommt gleich noch genauer. Im Glauben ergriff er die Gottheit genauso, wie die Menschheit durch ihn die unendliche Kraftquelle ergreifen kann. Das heißt, Jesus hat nicht in seiner eigenen menschlichen Kraft das Gesetz gehalten, sondern in Verbindung mit der Gottheit. Und dadurch hat er uns denselben Weg eröffnet. Wir können es nicht aus unserer eigenen Kraft. Das ist unmöglich. Aber er hat den Weg geschaffen, dass wir jetzt dieselbe Kraftquelle ergreifen, nämlich die göttliche Natur. Und jetzt wird der Gehorsam möglich. Gott erschien im Fleisch, um die Sünde im Fleisch zu verurteilen, indem er dem gesamten Gesetz Gottes vollkommenen Gehorsam erwies. Christus tat keine Sünde, noch wurde Betrug in seinem Mund gefunden. Er verdarb die menschliche Natur nicht, und obwohl er im Fleisch war, übertrat er Gottes Gesetz in keinster Weise. Mehr noch, er entfernte jede Entschuldigung, die der gefallene Mensch als Grund dafür vorbringen könnte, warum er Gottes Gesetz nicht halte. Habt ihr den Satz gehört? Ganz wichtig für uns, damit wir verstehen, worum es geht in dem großen Kampf um Gottes Gesetz. Und noch wichtiger für uns, damit wir die Freiheit erfahren, die Jesus uns bringen möchte. Das war seine Mission, die Gefangenschaft der Sünde zu beenden. Er hat jede Entschuldigung entfernt. Das klingt jetzt so ein bisschen anklagend, aber eigentlich steckt dahinter das Evangelium. Denn wenn wir keine Entschuldigung mehr haben als gefallene Menschen, dann heißt es, Gott hat für alles gesorgt, was der gefallene Mensch braucht, um trotz seines gefallenen Zustandes wieder zum vollständigen Gehorsam zurückzufinden. Das ist die große Verheißung unserer Befreiung. Christus besaß die Schwächen der Menschheit, deine und meine. Er wurde von heftigsten Versuchungen heimgesucht, mehr als jeder von uns. In allem versucht, wie die Menschen, wie du und ich, und dennoch entwickelte er einen vollkommen rechtschaffenen Charakter. Review and Herald, 1901. In allen Dingen ist Christus unser Vorbild. Er hat das Gesetz groß und ehrwürdig gemacht. Durch seinen unerschütterlichen Gehorsam hat er die Wahrheit unterstrichen, dass Gottes Gesetz für alle Menschen der Maßstab der Gerechtigkeit ist. Gott erwartet vom Menschen nichts, was ihm unmöglich wäre. Wir dürfen alle aufatmen. Wir dürfen alle dankbar erkennen, dass das, was Gott uns gebietet, das Gesetz der Freiheit, ist eine Verheißung, die Zusage, die feste Zusage. Wenn du mit mir verbunden bist, kannst du das Gesetz der Freiheit halten. Angetan mit unserer Natur, jedoch unbefleckt von Sünde und in allem versucht wie wir, hielt Christus das Gesetz und bewies damit ohne jeden Zweifel, dass die Menschen es auch halten können. Heute gibt es in der Gemeinde einen großen Streit darüber, kam Jesus in der ungefallenen Natur Adams oder in unserer gefallenen Natur? Wenn wir diese Aussagen lesen, ist die Antwort klar. Wie könnte ein Mensch mit einer ungefallenen Natur ohne jeden Zweifel beweisen, dass du und ich mit unserer gefallenen Natur das Gesetz auch halten können? Es wäre unmöglich. Auf dieses Thema werden wir morgen noch gründlicher eingehen. Ein ganz wichtiges Thema für uns.

Satan hatte behauptet, es sei den Menschen unmöglich, Gottes Geboten zu gehorchen. Und aus eigener Kraft können wir ihnen tatsächlich nicht gehorchen. Das brauche ich nicht zu erklären, denn das hat jeder von uns unzählige Male erlebt. Aber Christus kam in menschlicher Gestalt und bewies durch seinen vollkommenen Gehorsam, dass Menschliches und Göttliches vereint jede einzelne Vorschrift Gottes einhalten können. Allen denen aber, die ihn aufnahmen, gab er Vollmacht, Gottes Kinder zu werden, denen, die an seinen Namen glauben. Was ist sein Name? Jesus, der Retter von Sünde. Jeder, der seinen Namen anruft, wird errettet werden. Wenn du an Jesus glaubst als den Retter von Sünde, wirst du errettet werden. Der Glaube ist der Schlüssel. Und der Glaube kommt aus dem Wort Gottes. Und das Wort Gottes sagt uns, der große Kampf um das Gesetz Gottes ist entschieden. Es ist vollkommen, es ist gerecht. Nimm es an, weil Gott es dir gegeben hat als Liebesbeweis. Und du wirst dein neues Leben in Freiheit führen können. Diese Macht, Gottes Kinder zu werden, beziehungsweise zu dem Gehorsam zurückzufinden, sagt sie, kommt nicht aus dem Menschen, es ist die Macht Gottes. Wenn ein Mensch Christus empfängt, empfängt er was? Macht, das Leben Christi zu leben. Wie hat Christus gelebt? In vollkommenem Gehorsam, aus der Liebe zu seinem Vater. Wenn wir Christus empfangen, empfangen wir die Macht, dieses Leben zu führen. Das sind die Glocken, die unsere Freiheit einläuten. Die Freiheit für immer, als Kinder, als Söhne. Die Sklaven bleiben nicht für immer.

Aber die Kinder ja. Die Macht, Kinder Gottes zu werden, ist das Unterpfand für unsere ewige Freiheit. Hätte Christus sterben müssen, wenn die verbotene Frucht Adams und Evas einzige Sünde gewesen wäre? Ja. Golgatha ist der Beweis. Wenn wir auf das Kreuz von Golgatha schauen, wo unser Erlöser für unsere Schuld starb, unter furchtbarem Leiden, dann sehen wir zwei ganz, ganz wichtige Dinge, die der Herr uns wirklich in Herz und Sinn schreiben möge, damit der große Kampf bald entschieden werden kann. Erstens, wir sehen das furchtbare Wesen der Sünde. Ja, auch eine kleine Sünde zieht unausweichlich den ewigen Tod nach sich. Gott konnte auch diesen kleinen Ungehorsam, in Anführungsstrichen, Adams und Eva nicht übergehen. Sonst hätte er in den Zaun, der das Glück des ganzen Universums schützte, eine Bresche geschlagen. Sein Gesetz wäre nicht mehr vollkommen gewesen. Das Glück wäre nicht mehr vollkommen gewesen. Der Tod wäre in das gesamte Universum eingezogen. Das ist das furchtbare Wesen der Sünde. Aber Golgatha, Gott sei Dank, zeigt noch etwas anderes. Golgatha zeigt die Tiefe des Herzens Gottes. Sie zeigt uns unendliche, unerklärliche Liebe eines Vaters, der bereit ist zu vergeben. Wie muss Jesus gefühlt haben, als er zu Adam und Eva in den Garten kam und rief: Adam, wo bist du? Und dann hat er nur Entschuldigungen gehört, oder? Ausflüchte. Die Frau, die du mir gegeben hast, die Schlange, die du geschaffen hast. Und er wusste, dass das, was gerade geschehen war, war sein eigenes Todesurteil. Am Kreuz. Aber war er böse? Hat er geschimpft? Der einzige Sohn Gottes war bereit, die unausweichliche Strafe selbst zu tragen und somit dem Sünder einen Weg zurück zu Gehorsam und ewigem Leben zu eröffnen. Golgatha ist die ultimative Antwort auf alle Fragen, die der große Kampf aufgeworfen hat. Ist Gott wirklich Liebe? Ist er in allem gerecht? Hätte er nicht eine Ausnahme machen können? Nein, das Gesetz ist heilig, heilig, heilig. Es war nicht möglich. Es ist ewig und unveränderlich, weil es vollkommen ist. Fügst du etwas hinzu, fügst du den Tod hinzu. Nimmst du etwas weg davon, nimmst du das ewige Leben weg. Es ging nicht. Es ist so vollkommen wie Gott selbst. Du kannst sie nicht verbessern, er ist Gott. Aber dieser Gott zeigte sein wahres Wesen. Er zeigte das wahre Wesen seines Gesetzes der Liebe, als er sagte: Ich kann euch das nicht übersehen, aber ich kann eines tun. Ich kann die Strafe auf mich selbst nehmen. Und damit hat er sein eigenes Wesen bewiesen, gerechtfertigt und die ewige Gültigkeit seines Gesetzes. Golgatha wird den großen Kampf für immer beenden und die Fragen für immer beantworten. Aber ihr Lieben, damit das geschehen kann, müssen die Fragen in unserem eigenen Herzen beantwortet werden, für immer. Und das möge der Herr uns schenken. Mögen wir ihn so erkennen, dass wir in Liebe zu ihm gezogen werden. Und dass indem wir ihn lieben, wir sein Gesetz beständig halten, weil wir ihn kennengelernt haben als einen Vater der Liebe, der barmherzig ist mit seinen gefallenen Geschöpfen. Wenn wir Gott so kennen, wie es unser Vorrecht ist, ihn zu kennen, dann wird unser Leben ein Leben beständigen Gehorsam sein. Und unser Leben wird eine Rechtfertigung des heiligen Gesetzes sein. Im großen Kampf werden wir uns auf die Seite Gottes stellen und sagen: Ja,

Ich bekenne mit meinem Leben in Wort und Tat, dieser Gott ist gerecht. Er hat sich nichts zu Schulden kommen lassen. Er ist die Liebe und Satan ist ein Lügner. Wollen wir uns auf die Seite Gottes stellen? Der Herr schenke es uns. Amen.

und ich sah einen neuen Himmel und eine neue Erde. Denn der erste Himmel und die erste Erde sind vergangen, und das Meer ist nicht mehr. Und ich sah die heilige Stadt, das neue Jerusalem, von Gott aus dem Himmel herabkommen, bereitet wie eine geschmückte Braut für ihren Mann. Und ich hörte eine große Stimme von dem Thron her,

Und er sprach zu mir, es ist geschehen. Ich bin das A und das O, der Anfang und das Ende. Ich will dem Durstigen geben von der Quelle des lebendigen Wassers.

0: This morning we're talking about receiving the character of Christ.
1: Heute Morgen wollen wir darüber sprechen, wie wir den Charakter Jesu empfangen können.
0: How do we actually acquire the character of Jesus?
1: Wie bekommen wir den Charakter Jesus?
0: We're going to talk a little bit about science.
1: Wir werden das vom wissenschaftlichen Standpunkt aus betrachten.
0: And we're also going to talk about the Bible.
1: Und auch vom biblischen Standpunkt aus.
0: They did a study back in the 1990s.
1: In den 90er Jahren hat man eine Studie durchgeführt.
0: In a place called Parma, Italy.
1: In Italien, in Parma.
0: And they were not trying to discover what they found out.
1: Und das, was sie dabei herausfanden, war gar nicht das, was sie in dieser Studie untersuchen wollten.
0: What they discovered was found by accident.
1: Sondern es war einfach ein Zufall, der sich nebenbei ergab.
0: They had implanted electrodes in the brains of monkeys.
1: Man hatte Elektroden

0: in den, ins Gehirn eines Affen gesetzt.
1: And what they were doing is they were feeding the monkeys peanuts.
0: Und der Affe, dem hat man Erdnüsse zu essen gegeben.
1: And they were looking at the portion of the brain that would fire when the monkey would eat the peanut.
0: Und man hat eben den Teil des Gehirns untersucht, der stimuliert wurde, wenn der Affe die Erdnüsse aß.
1: And so there were some peanuts sitting in the room by the scientist.
0: Und neben dem Wissenschaftler stand ein paar Erdnüsse auf dem Tisch.
1: And I don't know how it is with you, but many times if there's food sitting around, it's hard not to eat it.
0: Ich weiß nicht, wie es euch geht, aber oft ist es so, wenn irgendwie Essen in der Nähe ist, dann ist doch die Versuchung groß, dass man das auch isst.
1: And so this scientist, seeing the peanuts, reached out and stuck one in his mouth.
0: Und der Wissenschaftler nahm eine Erdnuss und steckte sie sich in den Mund.
1: Keep in mind, there is an electrode in the brain of the monkey there.
0: Und wir wissen, der Affe in der Nähe hat eben eine Elektrode im Gehirn.
1: And that portion of the brain would fire when the monkey would eat the peanut.
0: The monkey?
1: Yes.
0: Ah, das ist der eben genau die Stelle im Gehirn, wo die Elektrode sitzt, wo normalerweise die Stimulation ausschlägt, wenn der Affe die Erdnuss isst.
1: But when that scientist ate the peanut,
0: aber als nun eben der Wissenschaftler die Erdnuss aß,
1: the monkey was watching.
0: Beobachtete ihn der Affe.
1: And while the monkey was watching the scientist eat the peanut,
0: und während er den Wissenschaftler beobachtete, wie er die Erdnuss aß,
1: the same portion of the brain that fired when the monkey ate it fired when the monkey saw the scientist eat the peanut.
0: Wurde genau dasselbe Gehirnareal stimuliert bei dem Affen, das stimuliert wird, wenn er die Erdnuss selber isst.
1: This became the accidental discovery of what scientists call mirror neurons.
0: Und das war die zufällige Entdeckung dessen, was die Wissenschaftler heute Spiegelneuronen nennen.
1: The scientists are discovering that the things that we look at,
0: die Wissenschaftler haben festgestellt, dass das, was wir sehen,
1: respond in our brains as if we were the ones doing the action.
0: Dass das, was wir bei anderen beobachten, in unserem Gehirn dieselben Reaktionen auslöst, wie wenn wir selber diese Handlungen vollziehen würden.
1: Now this is fascinating when we think of it in connection with the Bible.
0: Und das ist sehr faszinierend, wenn wir das mit dem, was wir in der Bibel lesen, in Zusammenhang bringen.
1: So now we may have heard a saying that says, by looking at or by beholding, we are changed.
0: Wir kennen ja alle die Aussage, durch Anschauen werden wir verwandelt.
1: Now the principle of this is found in Scripture.
0: Das Prinzip dafür finden wir in der Bibel.
1: Now let's look in our Bibles in Matthew chapter 5.
0: Lesen wir nun mal in Matthäus Kapitel 5.
1: Jesus here is speaking in the Sermon on the Mount.
0: Hier spricht Jesus in der Bergpredigt.
1: In Matthew chapter 5 verse 27 and 28.
0: Matthäus 5 Vers 27 und 28.
1: Jesus said, you have heard that it was said by them of old time, thou shalt not commit adultery, but I say unto you that whosoever looks on a woman to lust after her has committed adultery with her in his heart.
0: Da steht, ihr habt gehört, dass gesagt ist, du sollst nicht Ehe brechen. Ich aber sage euch, dass jeder, der eine Frau ansieht, sie zu begehren, schon Ehebruch mit ihr begangen hat in seinem Herzen.
1: Now, why did Jesus say this?
0: Warum hat Jesus das gesagt?
1: Was he just making up a principle?
0: Hat er da irgendeinen Grundsatz erfunden?
1: Now, Jesus is our creator.
0: Jesus ist unser Schöpfer.
1: And as our creator, he knew what the human body was made of.
0: Und als Schöpfer wusste er, woraus unser Körper besteht.
1: He had made the human brain.
0: Er hat das menschliche Gehirn erschaffen.
1: And he knew how it worked.
0: Und er wusste, wie es funktioniert.
1: And Jesus said,
0: und Jesus sagte,
1: if a man looks on a woman and lusts after her, he's already committing it in his heart.
0: Er hat gesagt, wenn ein Mann eine Frau ansieht, und um sie zu begehren, dann hat er es schon in seinem Herzen diesen Akt vollzogen.
1: And now science is showing that the things that we look at are taking place in our brain similarly to as if we were actually doing them.
0: Und jetzt beweist die Wissenschaft, dass das, was wir beobachten und sehen, ähnliche Reaktionen in unserem Gehirn auslöst, wie wenn wir es selber tun würden.
1: So when a man is looking on a woman lustfully,
0: wenn also ein Mann eine Frau ansieht, um sie zu begehren.
1: Or if he is looking at things like pornography.
0: Oder wenn er zum Beispiel Pornografie anschaut.
1: The things that we are looking at are taking place in our brains.

0: As if we are actually the ones doing the act.
1: Dann geschehen in unserem Gehirn Dinge, die dem sehr vergleichbar sind, was geschehen würde, wenn wir selber das tun würden.
0: Now we know this from personal experience.
1: Wir wissen das ja aus eigener Erfahrung.
0: I'll give you an example.
1: Zum Beispiel,
0: if a little boy, 5 or 6 years old,
1: wenn ein kleiner Junge 5 oder 6 Jahre alt,
0: he goes and watches a movie about fighting.
1: Einen Film anschaut, einen Actionfilm, wo viel gekämpft wird.
0: When he comes out of the film, what is he doing?
1: Was macht er, wenn er den Film fertig geschaut hat?
0: He's doing something, you know, like this, right? He comes out of it doing that.
1: Man sieht ihn diese Bewegungen machen.
0: Is this true in Germany also?
1: Ist das in Deutschland auch so?
0: This is not just Americans,
1: das ist
0: right?
1: Also nicht nur ein Phänomen der Amerikaner.
0: Now that little boy comes out just acting out the things he had just seen.
1: Der Junge kommt also aus dem Film heraus und setzt das um, was er gerade gesehen hat.
0: Scientists say this is the result of mirror neurons.
1: Und die Wissenschaftler sagen, das ist wegen der Spiegelneuronen.
0: The things that we see are taking place in our minds like a mirror.
1: Das, was wir sehen, geschieht auch in unserem Gehirn wie in einem Spiegel.
0: We are changed by what we look at.
1: Wir werden verändert durch das, was wir anschauen.
0: God made us to be this way.
1: Gott hat uns so geschaffen, es soll so sein.
0: That we would be changed by the things we look and think about.
1: Dass wir verändert werden durch die Dinge, die wir beobachten und über die wir nachdenken.
0: I'm going to share with you a quotation from a book.
1: Ich möchte euch ein Zitat vorlesen aus einem Buch.
0: It's both in English and German, but it's hard to see.
1: Es ist sowohl in Englisch als auch in Deutsch, aber es ist schwer zu sehen.
0: This one says UCLA, University of California, researchers show that specialized brain cells known as mirror neurons activate both when we observe the actions of others and when we simply read sentences describing the same action. When we read a book, these specialized cells respond as if we are actually doing what the book character was doing.
1: In der UCLA, eine Universität in Kalifornien,
0: yep.
1: Zeigen Forscher, dass spezielle Gehirnzellen, bekannt als Spiegelneuronen, sowohl die Beobachtung von Aktionen als auch die Formulierung eines Satzes derselben Aktion, dieselben Zellen aktiviert. Wenn wir ein Buch lesen, reagieren diese speziellen Zellen so, als würden wir das tun, was die Person in dem Buch macht.
0: Now, before I had read this quotation,
1: bevor ich dieses Zitat gelesen habe,
0: I had known about mirror neurons.
1: Hatte ich schon etwas über Spiegelneuronen gehört.
0: I knew that if we are watching something on television, it takes place in our brain as if we are doing it.
1: Ich wusste, wenn ich Fernsehen schaue, dann geschehen die Sachen in meinem Gehirn so, als würde ich sie selber tun, mehr oder weniger.
0: And I imagined it also must be true.
1: Und ich habe mir auch gedacht, dass das auch zutreffen muss.
0: That what we read also takes place in our brain as if we are the ones doing the action.
1: Wenn wir etwas lesen.
0: I had no evidence for it.
1: Dafür hatte ich aber keinen Beweis.
0: At least from science.
1: Mindestens nicht aus der Wissenschaft.
0: But from scripture I knew it must be true.
1: Aber die Bibel hat mir das eigentlich so gesagt. Es muss so sein.
0: Then I began to read this book.
1: Und als ich dieses Buch anfing zu lesen,
0: and sure enough, science has shown what we read also takes place in our brain as if we're doing the action.
1: Und da beweist die Wissenschaft, dass auch das, was wir lesen, die gleichen Auswirkungen hat in unserem Gehirn, wie wenn wir selber das tun würden.
0: Because of mirror neurons.
1: Und zwar wegen der Spiegelneuronen.
0: So not only what we look at on television and movies affects our brain.
1: Also nicht nur Filme, das unter der Fernseher hat diese Auswirkungen auf unser Gehirn.
0: But also what we read is mirrored in our brains.
1: Sondern auch das, was wir lesen, wird in unseren Köpfen gespiegelt.
0: Now back in the States, we have certain books with, you know, men with no shirt on them.
1: In den USA haben wir Bücher über Männer, die keine Hemden anhaben.
0: And he's typically holding a woman.
1: Die dann so eine Frau neben sich haben.
0: And typically these are romance novels for women.
1: Und das sind so Romane für Frauen.
0: And
1: Liebesromane.
0: And as women read this, it makes them very excited. They're very happy to read these stories many times.
1: Und Frauen fliegen auf diese Art Geschichten.
0: So as we're reading these stories, what we're reading is mirrored in our brains.
1: Aber während wir diese Geschichten lesen, wird das in unseren Gehirnen gespiegelt.
0: And the reality is we are affected by these things.
1: Und

0: Wir werden also tatsächlich durch diese Dinge verändert.
1: So what we've talked about so far is from the negative perspective.
0: Jetzt haben wir das einmal von der negativen Sichtweise betrachtet.
1: But there's also a positive side to all of this.
0: Aber das Ganze hat ja auch eine positive Seite.
1: That the Bible tells us in 2 Corinthians chapter 3.
0: Und das lesen wir in 2. Korinther Kapitel 3.
1: In 2 Corinthians chapter 3, we discover this principle of by looking at we become changed.
0: Hier in 2. Korinther 3 steht nämlich dieser Grundsatz, dass wir durch Anschauen verwandelt werden.
1: The last two verses of 2 Corinthians 3.
0: Und zwar in den letzten zwei Versen dieses Kapitels.
1: It says, now the Lord is that Spirit, verse 17 and 18. Now the Lord is that Spirit, and where the Spirit of the Lord is, there is liberty. But we all with open face or unveiled face, beholding as in a mirror the glory of the Lord, are changed into the same image from glory to glory, even as by the Spirit of the Lord.
0: 2. Korinther 3, Vers 17 und 18. Der Herr aber ist der Geist, wo aber der Geist des Herrn ist Freiheit. Wir alle aber schauen mit aufgedecktem Angesicht die Herrlichkeit des Herrn an und werden so verwandelt in dasselbe Bild von Herrlichkeit zu Herrlichkeit, wie es vom Herrn, dem Geist, geschieht. Im Englischen ist auch noch das Wort Spiegel dazu finden. In der Schlachterübersetzung ist es treffender mit Spiegel.
1: The Bible gives the principle that what we look at changes us.
0: Also die Bibel gibt den Grundsatz, dass wir verändert werden durch das, was wir betrachten.
1: Jesus says it.
0: Jesus sagt es.
1: Paul says it.
0: Paulus sagt es.
1: So we are changed by the things that we look at.
0: Wir werden also verändert durch das, was wir anschauen.
1: Now there's a prophecy in the Old Testament.
0: Im Alten Testament gibt es eine Prophezeiung.
1: In the book of Psalms.
0: Und zwar im Psalm.
1: It's a prophecy of Jesus.
0: Und das ist eine Prophezeiung Jesu.
1: The Bible says
0: auf
1: that,
0: Jesus.
1: The Bible says the Messiah would meditate day and night on the word of God.
0: Die Bibel sagt, dass Jesus Tag und Nacht über das Wort Gottes nachsann.
1: And it also says that this Messiah delighted to do God's will.
0: Dass dieser Messias Freude daran haben würde, Gottes Willen zu erfüllen.
1: Because God's law was in his heart.
0: Weil Gottes Gesetz in seinem Herzen war.
1: So Jesus loved God's law so much.
0: Jesus liebte Gottes Gesetz so sehr,
1: that he delighted to do it.
0: Dass es ihm Freude machte, das auch zu tun.
1: This text tells us here,
0: und dieser Vers hier sagt uns,
1: that we are changed by what we look at.
0: Dass wir verändert werden durch das, was wir anschauen.
1: That we grow into greater character and character by looking at God.
0: Dass unser Charakter wächst und wächst, wenn wir Gott anschauen.
1: What we look at changes us.
0: Was wir anschauen, das verändert uns.
1: So as we begin to read about God's word,
0: wenn wir also Gottes Wort lesen,
1: a transformation takes place.
0: Dann fängt da etwas an, sich zu verändern in uns.
1: Jesus said in John chapter 3.
0: Jesus sagt in Johannes 3.
1: He said, you need to be born again.
0: Er sagt, du musst wiedergeboren werden.
1: Meaning that your life is not good enough the way you were born.
0: Er wollte damit sagen, dein Leben ist nicht gut genug, so wie du geboren bist.
1: He says, those who are born of the flesh are fleshly.
0: Denn wer aus dem Fleisch geboren ist, der ist fleischlich.
1: But those who are born of the spirit are spiritual.
0: Wer aber vom Geist geboren ist, der ist geistlich.
1: Jesus said, you need to be born again.
0: Deshalb sagt Jesus, du musst wiedergeboren werden.
1: And Paul talks about this in Romans chapter 8. Let's look
0: und
1: at that.
0: Paulus spricht darüber in Römer 8. Gehen wir mal in dieses Kapitel, Römer 8.
1: How are we born again?
0: Wie geschieht diese Neugeburt?
1: This all fits together with the mirror neurons.
0: Und das passt alles zusammen mit den Spiegelneuronen.
1: Romans chapter 8.
0: Römer 8.
1: Now we need to be in the spirit, not living in the flesh.
0: Wir sollen im Geist leben und nicht im Fleisch.
1: In Romans chapter 8, beginning in verse 5 and 6,
0: und in Vers 5 in Kapitel 8 lesen wir,
1: it says, for they that are of the flesh, they mind the things of the flesh, but they that are after the Spirit, the things of the Spirit.
0: Denn die nach dem Fleisch sind, sinnen auf das, was des Fleisches ist, die aber, die nach dem Geist sind, auf das, was des Geistes ist.
1: So notice, it tells us, those who are of the flesh, they think about the things of the flesh.
0: Wir lesen also, dass die, die aus dem Fleisch sind, auch über die fleischlichen Dinge nachsinnen.
1: So we can actually test if we are born again.
0: Wir können also selber überprüfen, ob wir wiedergeboren sind.
1: We can ask, what does my mind continually think about?
0: Wir können uns einfach die Frage stellen, worüber denke ich eigentlich ständig nach?
1: If my mind is constantly going to the things of this world.
0: Wenn meine Gedankenwelt ständig erfüllt ist mit den Dingen dieser Welt.
1: The Bible says we are of the flesh.
0: dann sind wir aus dem Fleisch.
1: But it says,

0: Those that are of the spirit, they think about the things of the spirit.
1: Aber die, die aus dem Geist sind, die denken über die Dinge des Geistes nach.
0: Now, to be born again is to be in the spirit.
1: Wiedergeboren sein heißt im Geist sein.
0: How can we be born again?
1: Wie können wir wiedergeboren werden?
0: Now, notice Paul goes on to tell us more of what it is like to be in the flesh.
1: Der Paulus, der beschreibt uns mehr, wie es ist. Wie ist das, wenn man im Fleisch lebt?
0: He says in verse 7.
1: Und das finden wir in Vers 7.
0: Because the carnal mind or the fleshly mind is against God, for it is not subject to the law of God, neither indeed can be.
1: Weil die Gesinnung des Fleisches Feindschaft gegen Gott ist, denn sie ist dem Gesetz Gottes nicht untertan, denn sie kann das auch nicht.
0: The Bible says that our natural mind is at enemy, is an enemy with God.
1: Die Bibel sagt, dass unser natürliches Denken in Feindschaft ist gegen Gott.
0: That it cannot keep the law of God.
1: Unser Denken kann Gottes Gesetz gar nicht halten.
0: When we are in the flesh, it is impossible to do God's will.
1: Wenn wir, solange wir im Fleisch sind, ist es unmöglich, Gottes Willen zu tun.
0: I would go even further.
1: Ich würde sogar noch weitergehen und sagen,
0: what Paul is telling us is that we by nature do not like the Bible.
1: Der Paulus sagt uns eigentlich, dass wir von Natur aus die Bibel nicht mögen. Sie gefällt uns nicht.
0: I know that from my personal life.
1: Ich kann das bestätigen aus meinem persönlichen Leben.
0: That before I gave my life fully to Jesus,
1: bevor ich mein Leben ganz Jesus gegeben habe,
0: I actually didn't like the Bible.
1: Mochte ich die Bibel nicht wirklich.
0: I'm not proud of that.
1: Ich bin da nicht stolz drauf.
0: But the Bible describes humanity having that experience.
1: Aber die Bibel beschreibt, dass der Mensch diese Erfahrung macht.
0: Our natural mind is an enemy with God.
1: Denn unser natürliches Denken ist dem völlig entgegengerichtet.
0: That's why it's not easy for people to receive things that we share with them about God.
1: Und deshalb ist es für die Leute auch schwer, das anzunehmen, was wir ihnen über Gott sagen.
0: But we need to be changed. We can't be saved if this is the state we are in.
1: Aber wir brauchen die Veränderung, denn in diesem Zustand können wir nicht gerettet werden. Wenn du die Bibel nicht magst, dann bist du in derselben Situation, wie ich es damals war.
0: This is being in the flesh.
1: Das heißt im Fleisch sein.
0: But God can bring us to the point where we are in the spirit, the Bible says.
1: Aber Gott kann uns zu dem Punkt bringen, wo wir im Geist leben.
0: So how can we actually be born again?
1: Wie können wir wiedergeboren werden?
0: How can we go from disliking the Bible to actually having a love for the things of God?
1: Wie können wir dahin kommen, dass wir die Bibel lieben, anstatt eben keine Beziehung richtig zu ihr aufbauen zu können?
0: This is impossible naturally.
1: Das geht auf natürliche Weise nicht.
0: Now, notice part of it is found in verse 8 and 9.
1: Ein Teil davon lesen wir hier in Vers 8 und 9.
0: It says, so then they that are in the flesh cannot please God.
1: Die aber, die im Fleisch sind, können Gott nicht gefallen.
0: But then it goes on to say in verse 9, but you are not in the flesh, but in the spirit.
1: Aber dann in Vers 9 steht, ihr aber seid nicht im Fleisch, sondern im Geist.
0: If so be that the spirit of God dwells in you. Now, if any man does not have the spirit of Christ, he is not of his.
1: Wenn wirklich Gottes Geist in euch wohnt, wenn aber jemand Christi Geist nicht hat, der ist nicht sein.
0: It says you are not in the flesh.
1: Hier wird gesagt, ihr seid nicht im Fleisch.
0: How do we go from being in the flesh to not being in the flesh?
1: Wie kann man diesen Übergang erleben, dass man im Fleisch ist, aber dann im Geist?
0: Anybody that's in the flesh, Jesus says you need to be born again.
1: Denn jeder, der im Fleisch ist, der braucht, sagt Jesus, die Wiedergeburt.
0: But how do we become born again?
1: Aber wie wird man wiedergeboren?
0: The good news is the Bible tells us.
1: Die gute Nachricht ist, dass die Bibel uns das sagt.
0: We're going to move to the right to the book of 1 Peter chapter 1.
1: Wir gehen nach rechts, 1. Petrus 1.
0: Peter was a man who needed to be born again.
1: Denn auch Petrus musste wiedergeboren werden.
0: Now, when he wrote the book of Peter, he was already born again.
1: Aber als er die Petrusbriefe schrieb, da war er schon wiedergeboren.
0: But Jesus said, even to his disciples.
1: Aber Jesus sagte sogar zu seinen Jüngern.
0: He says, when you are converted.
1: Wenn du dich einmal bekehrst.
0: Could it be that the disciples were already walking with Jesus, but they still were not converted?
1: Kann das sein, dass die Jünger mit Jesus zusammenlebten, aber immer noch nicht bekehrt waren?
0: Could it be that we sometimes could go to church and still not be converted?
1: Kann es sein, dass wir regelmäßig zur Gemeinde gehen, aber immer noch nicht bekehrt sind?
0: It's very possible.
1: Das ist sehr gut möglich.
0: But the good news is God doesn't leave us where we are.
1: Die gute Nachricht ist, Gott lässt uns nicht in diesem Zustand zurück.
0: He wants to take us from disliking the Bible to loving

0: the things of God.
1: Er möchte uns dahin bringen, dass wir an der Bibel Gefallen finden.
0: Peter was in need of being born again.
1: Und Petrus brauchte diese Wiedergeburt.
0: And at the cross he had a born again experience.
1: Am Kreuz schließlich hatte er dieses Erlebnis der Wiedergeburt.
0: And maybe I should say even more clearly he had it at the Pentecost experience.
1: Oder dann auch zu Pfingsten.
0: The Holy Spirit came into his life.
1: Als der Heilige Geist wirklich sein Leben erfüllte.
0: He realized what Jesus had done for him.
1: Als ihm bewusst war, was Jesus wirklich für ihn getan hat.
0: He was changed on the inside.
1: Das veränderte ihn innerlich.
0: He was born again.
1: Und er wurde wiedergeboren.
0: Now Peter, after being born again, he comes and tells us how to have a born again experience.
1: Und nachdem er dieses Erlebnis der Wiedergeburt hatte, sagt er uns nun, wie das geht.
0: Now before we even see how he tells us to be born again,
1: aber bevor wir das lesen,
0: I want to share with you something.
1: Möchte ich euch etwas sagen.
0: Peter had told Jesus, "I will die for you."
1: Petrus hatte zu Jesus gesagt, ich werde für dich auch sterben.
0: And Jesus told him, no, actually, you're going to deny me 3 times.
1: Aber Jesus sagte, nee, in Wirklichkeit wirst du mich 3-mal verleugnen.
0: And Peter says, no, I will never do that.
1: Und Petrus sagt, nein, das kommt überhaupt nicht in Frage.
0: He knew he could trust in himself.
1: Er vertraute sich selber.
0: But when the time came, he denied his master 3 times.
1: Aber als es soweit war, hat er seinen Meister 3-mal verleugnet.
0: Then, when he, on the very 3rd time that he denied Jesus, something amazing happened.
1: Und beim 3. Mal, als er ihn verleugnete, da geschah etwas Außergewöhnliches.
0: You may remember that the Bible tells us exactly what happened the moment he denied his master
1: the
0: 3rd time.
1: Und die Bibel sagt genau, was in dem Moment geschah, wo er ihn zum 3. Mal verleugnete.
0: He turns his eyes and he sees somebody.
1: Er drehte sich um und schaute jemanden an.
0: Peter looks and there is Jesus.
1: Jesus dreht sich um und plötzlich steht da Jesus.
0: And the Bible tells us that Peter's eyes looked at Jesus and Jesus' eyes looked at Peter.
1: Und die Blicke trafen sich.
0: Now, can you imagine the guilt Peter must have felt?
1: Könnt ihr euch die Schuld vorstellen, die Petrus in dem Moment fühlen musste?
0: He had just cursed saying, I do not know this man.
1: Er hatte geschimpft und geflucht und gesagt, nein, diesen Mann kenne ich nicht.
0: And then as he says that he turns in his Savior, the one he had loved is looking him right in the eye.
1: Und er dreht sich und schaut genau in diese Augen.
0: Can you imagine the guilt that reached his heart?
1: Könnt ihr euch vorstellen, was für ein Schuldbewusstsein da über ihn kam?
0: Now, I can just imagine the pain that Peter felt at that moment.
1: Ich kann mir den Schmerz gut vorstellen, den Petrus in diesem Moment fühlte.
0: If Peter would have seen anger and hatred in the eyes of Jesus.
1: Hätte Petrus in den Augen Jesu Zorn oder Hass gesehen?
0: I think it probably would have been enough to maybe go commit suicide.
1: Dann hätte er sich möglicherweise umgebracht, denke ich.
0: To feel maybe there is no hope in this life.
1: Weil er dann gespürt hätte, dass es keine Hoffnung in diesem Leben
0: gibt.
1: What
0: do you think he saw in the eyes of Jesus?
1: Aber was meint ihr, hat er in den Augen Jesu gesehen?
0: Love and compassion.
1: Liebe und Mitgefühl.
0: He sees in the eyes of his master that he had just denied, he still sees love. In his eyes.
1: Den Meister, den er gerade eben verleugnet hat, da sieht er immer noch in seinem Blick Liebe.
0: He sees a willingness to forgive.
1: Da sieht er eine Vergebungsbereitschaft.
0: And he is changed by the love in the eyes of his Savior.
1: Und diese Liebe in den Augen seines Heilands, die hat ihn verändert.
0: Peter then later has a born again experience.
1: Und später dann hat er dieses Erlebnis der Wiedergeburt.
0: And I'm glad he did, because then he can tell you and me how to be born again.
1: Und ich bin froh, denn so konnte er uns dann berichten, wie man diese Wiedergeburt erleben kann.
0: He tells us in 1 Peter chapter 1 verse 22 and 23.
1: Und das finden wir in 1. Petrus 1 Vers 21 und 22.
0: He says in verse 22, seeing you have purified your souls and obeying the truth through the Spirit unto unfeigned love of the brethren, see that you love one another with a pure heart fervently. Verse 23 says, being born again, not of corruptible seed but of incorruptible, by the word of God, which lives and abides forever.
1: Vers 22 und 23. Da ihr eure Seelen durch den Gehorsam gegen die Wahrheit zur ungeheuchelten Bruderliebe gereinigt habt, so liebt einander anhaltend aus reinem Herzen, denn ihr seid wiedergeboren nicht aus vergänglichem Samen, sondern aus Unvergänglichem durch das lebendige

0: und bleibende Wort Gottes.
1: Peter tells us how to be born again.
0: Hier sagt uns Petrus, wie wir die Wiedergeburt finden.
1: Peter says you are born again by the word of God.
0: Petrus sagt, man wird durch das Wort Gottes wiedergeboren.
1: This book that we naturally as humans do not like.
0: Dieses Buch, das uns als Menschen von Natur aus nicht anspricht.
1: It says as we spend time in the word of God, we are born again.
0: Wird, wenn wir Zeit mit diesem Wort verbringen, zur Wiedergeburt in uns führen.
1: I was not raised a Seventh-day Adventist.
0: Ich bin nicht als Siebenten-Tags-Adventist aufgewachsen.
1: I was raised a Christian.
0: Aber als Christ.
1: But I fell away from God.
0: Doch dann bin ich von Gott abgekommen.
1: And I always believed there was a God.
0: Ich glaubte zwar immer, dass es einen Gott gibt.
1: I had no interest in the Bible.
0: Aber an der Bibel hatte ich kein Interesse.
1: But I had a friend who was an atheist.
0: Aber ein Freund von mir war Atheist.
1: And he just, even since we were children, he just didn't believe in God.
0: Und schon als Kinder waren wir zusammen und er glaubte nicht an Gott.
1: But when we became teenagers,
0: weil als wir dann Teenager waren,
1: we met some girls and one of them invited him to church.
0: Haben wir ein paar Mädchen kennengelernt. Eine hat ihn in die Kirche eingeladen.
1: He did what every good atheist would do in that situation.
0: Und wie jeder gute Atheist hat er in dieser Situation gesagt,
1: if he wants the girl, what does he do? If he wants the girl.
0: Wenn er das Mädchen will, was wird er tun?
1: He goes to church. Also, the guys know this, right?
0: Das wissen die Jungs, also geht er mit in die Kirche.
1: Strangely enough, his life was actually changed when he went to church.
0: Aber es ist erstaunlich, in dieser Gemeinde veränderte sich sein Leben.
1: And the proof was that he left the girl very soon afterward.
0: Der Beweis war, dass er schon bald sich von diesem Mädchen trennte.
1: But he really gave his life to Jesus.
0: Aber sein Leben, das hat er Jesus gegeben.
1: And he came back to myself and my friends.
0: Und als er nach dieser Erfahrung wieder mit mir zusammentraf und mit meinen Freunden,
1: he said, I can't do the drugs anymore, I can't drink, I can't live this lifestyle.
0: Da hat er gesagt, ich kann keine Drogen mehr nehmen, ich trinke nicht mehr, ich kann diesen Lebensstil nicht mehr teilen.
1: His life was changed.
0: Sein Leben war verändert.
1: And I knew that what he had found is what I needed in life.
0: Und ich wusste, das, was er gefunden hat, das war das, wonach ich mich sehnte oder das, was ich in meinem Leben brauchte.
1: I found no peace in the things of the world.
0: Denn die Dinge der Welt gaben mir keinen Frieden.
1: And so I soon after that I gave my life to Jesus.
0: Und schon bald danach gab auch ich mein Leben Jesus.
1: I was going to a charismatic church.
0: Ich bin dann in eine charismatische Gemeinde gegangen.
1: And there was dancing and there was singing and music.
0: Da war viel Tanz, viel Gesang und Musik im Gottesdienst.
1: People were speaking in tongues.
0: Und man sprach in Zungen.
1: And I had no interest in the Bible.
0: Aber an der Bibel hatte ich kein Interesse.
1: We were living an experience of just music and fun.
0: Es war einfach ein Erlebnis mit Musik und Spaß.
1: With no desire to read the Bible.
0: Die Bibel sprach uns nicht an. Wir hatten kein Verlangen, sie zu lesen.
1: And I remember meeting in another atheist.
0: Und dann habe ich wieder einen Atheist kennengelernt.
1: And this atheist was trying to argue with me.
0: Und dieser Atheist wollte mit mir diskutieren.
1: He said, so you're a Christian.
0: Er sagt, also du bist Christ.
1: I said, yes.
0: Ich sage, ja.
1: He said, tell me the Ten Commandments.
0: Dann sag mir doch mal, was steht in den Zehn Geboten.
1: I didn't know the Ten Commandments.
0: Ich konnte die nicht sagen, die Zehn Gebote.
1: He said, you are a Christian and you don't know the Ten Commandments.
0: Und er sagt, du willst also ein Christ sein, aber du weißt nicht, was in den Zehn Geboten steht.
1: I was embarrassed.
0: Das war mir peinlich.
1: So he hit me with another question.
0: Also hat er mir noch eine Frage gestellt.
1: So you're a Christian.
0: Also du willst ein Christ sein?
1: Yes.
0: Ja.
1: Have you read the Bible?
0: Hast du denn dann schon mal die Bibel gelesen?
1: What was my answer to that one?
0: Was soll ich darauf antworten?
1: No, I haven't.
0: Ich habe sie noch nicht durchgelesen.
1: Once again, I'm embarrassed.
0: Wieder ist es mir peinlich.
1: He says, why do you believe in a book you've never read?
0: Wie kannst du an ein Buch glauben, das du nie gelesen hast?
1: That was a good question, wasn't it?
0: Schon eine gute Frage, oder?
1: I was embarrassed.
0: Schon wieder war es mir peinlich.
1: I used the same worthless excuse that many Christians would use.
0: Und dann habe ich eine Ausrede gefunden, die viele Christen haben.
1: I believe in it by faith.
0: Ich glaube an die Bibel, ja, im Glauben einfach.
1: But the Bible says faith comes by the word of God.
0: Aber die Bibel sagt, der Glaube kommt durch das Wort Gottes.
1: What I had was not true faith.
0: Das, was ich hatte, war kein wirklicher Glaube.
1: Because I had not acquired it from the book.
0: Weil ich den Glauben nicht aus dem Buch herausbekommen

0: I had blind faith.
1: Ich hatte einen blinden Glauben.
0: Not living faith.
1: Keinen lebendigen Glauben.
0: And so I decided I was never going to have somebody make me look foolish like that again.
1: Und dann habe ich mir gesagt, na das passiert mir nicht nochmal.
0: So guess what I went and did?
1: Was habe ich also getan?
0: I had to go home and read the Bible.
1: Ich musste also nach Hause und die Bibel lesen.
0: So I read the Bible through for the very first time.
1: Also habe ich zum ersten Mal die Bibel durchgelesen.
0: Keep in mind, I did not

0: In der Gemeinde, in der Kirche, wo ich war, haben mir einige Sachen gefallen, aber die Bibel selber hat mich nicht angesprochen.
1: But the Bible tells us we're born again by the word of God.
0: Aber die Bibel sagt, wir werden durch Gottes Wort wiedergeboren.
1: So as day by day I'm reading page by page the words of scripture.
0: Und während ich also nun jeden Tag Seite für Seite die Bibel lese,
1: I began to have a born again experience.
0: Da fängt ein Erlebnis an in mir der Wiedergeburt.
1: While I was first reading the Bible day by day, I was chewing tobacco while I was reading the Bible.
0: Anfangs noch habe ich dabei Tabak gekaut, als ich die Bibel gelesen habe.
1: And over time I realized God was calling me to leave these things away or let these things go.
0: Mit der Zeit wurde mir klar, Gott ruft mich auf, diese Dinge sein zu lassen.
1: Lord later gave me victory over the tobacco.
0: Und später gab der Herr mir den Sieg über den Tabak.
1: Victory over alcohol.
0: Über den Alkohol.
1: Victory over addictions.
0: Sieg über Süchte.
1: As my life was carrying forward, reading the word of God.
0: Und während ich also weiterlas in Gottes Wort,
1: he began to give me a love for the Bible.
0: Keimte in mir eine Liebe zur Bibel.
1: This is a born again experience.
0: Und das ist die Wiedergeburt.
1: If you don't like reading the Bible,
0: wenn du nicht gerne die Bibel liest,
1: Jesus does not look at you with hatred in his eyes.
0: Dann schaut dich Jesus nicht mit Hass in den Augen an.
1: Jesus looks at you just as he looked at Peter.
0: Sondern er schaut dich genauso an, wie er Petrus angeschaut hat.
1: With love and compassion.
0: Mit Liebe und Mitleid.
1: He says, "Come unto me."
0: Er sagt, komm zu mir.
1: And as we spend time in his word day by day, we are changed.
0: Und wenn wir jeden Tag Zeit mit seinem Wort verbringen, werden wir verändert.
1: We become like the book.
0: Dann werden wir wie das Buch.
1: We become like Jesus.
0: Wir werden wie Jesus.
1: Now notice, I have another quotation here.
0: Ich habe noch ein Zitat für euch.
1: This tells us more about the mirror neurons.
0: Und da steht noch mehr über die Spiegelneuronen drin.
1: It says in 2009 researchers used brain scans to examine what happens inside people's heads as they read. They found that readers mentally simulate each new situation encountered in a narrative. Details about actions and sensation are captured from the text and integrated in with personal knowledge from past experiences. The brain regions that are activated often mirror those involved when people perform, imagine, or observe similar real-world activities. Deep reading, says the study's lead researcher, Nicole Spear, is by no means a passive exercise. Notice these words, the reader becomes the book.
0: Im Jahr 2009 benutzten Forscher Gehirnaufnahmen, um herauszufinden, was im Innern des menschlichen Kopfes vor sich geht, während die Person liest. Sie fanden heraus, dass Leser geistig simulieren und sich in jeder neuen Situation einer Erzählung wiederfinden. Details über Aktionen und Empfindungen sind vom Text eingegrenzt und integriert mit persönlichem Wissen und Erfahrung aus der Vergangenheit. Die Hirnregionen, die oft aktiviert werden, spiegeln das Verhalten der Person, die sie sich vorstellen, oder ähnliche reale beobachtete Aktivitäten wider. Intensives Lesen, sagt die leitende Wissenschaftlerin Nicole Speer, ist keineswegs eine passive Handlung. Der Leser wird das Buch. Und diesen Satz wollte er besonders betonen.
1: Is that interesting? The reader becomes the book.
0: Der Leser wird praktisch zu dem Buch, das
1: so,
0: er liest.
1: Depending on what we're watching on television,
0: also was wir auch sehen im Fernsehen,
1: we will become like.
0: Wir werden dem ähnlich.
1: What we are reading, we will become like.
0: Und auch das, was wir lesen,
1: that is why it is a necessity to spend time with Jesus daily.
0: Und das verändern wir uns auch. Deshalb ist es wichtig, dass wir jeden Tag Zeit mit Gott
1: verbringen.
0: Because
1: if we are only spending hours every day watching the world,
0: denn wenn wir nur Stunden jeden Tag verbringen, um uns um die Welt zu beobachten,
1: we become like the world.
0: Dann werden wir wie die Welt.
1: But if we are going to have a born again experience,
0: aber wenn wir wiedergeboren werden möchten,
1: if we are going to become like Jesus,
0: wenn wir wie Jesus werden wollen,
1: we have to spend time beholding him.
0: Dann müssen wir Zeit verbringen, ihn anzuschauen.
1: We are born again by the word of God.
0: Wir werden vom Wort Gottes wiedergeboren.
1: Jesus was called the Word of God.
0: Jesus wurde auch das Wort Gottes genannt.
1: And Jesus lived his life meditating day and night on the Word of God.
0: Und er lebte sein Leben indem er Tag und Nacht über

0: Gottes Wort nachsann.
1: If we haven't had a born again experience, Jesus says you need to be born again.
0: Und wenn wir dieses Erlebnis der Wiedergeburt noch nicht selber erfahren haben, dann sagt Jesus zu uns, dass wir diese Wiedergeburt brauchen.
1: And you are born again by this book.
0: Und durch dieses Buch können wir diese Wiedergeburt erleben.
1: You like me may read it in the beginning and not even like it.
0: Vielleicht liest du nicht mal gern darin, wenn du damit beginnst.
1: But if you press forward,
0: aber wenn ihr dabei daran bleibt,
1: the Holy Spirit comes into your life,
0: dann wird der Heilige Geist euer Leben verändern.
1: And begins to give you a love for the things of God.
0: Und ihr werdet eine Liebe in euch entdecken für die Dinge Gottes.
1: I heard a story about a man by the name of Bucky.
0: Ich habe mal eine Geschichte gehört von einem Mann namens Bucky.
1: Bucky came to an evangelistic meeting.
0: Der auf eine Evangelisation kam.
1: He was in a biker gang back in the United States.
0: Er gehörte einer Bikerbande an in den Vereinigten Staaten.
1: And he would go to a bar on the weekend.
0: Und am Wochenende ist er in die Bar gegangen.
1: He would take a bottle and smash it and stick it in somebody's face.
0: Und hat eine Flasche zerschmissen und sie irgendeinem ins Gesicht geschleudert.
1: Mark Finley was preaching an evangelistic meeting.
0: Und Mark Finley hat eine Evangelisation gehalten.
1: Somehow, some way, Bucky came.
0: Und irgendwie ist Bucky da unter den Zuhörern plötzlich.
1: He heard the word of God night after night.
0: Und hört jeden Abend Gottes Wort.
1: And as he was watching, it began to change his heart.
0: Und während er beobachtete und zuschaute, veränderte sich sein Herz.
1: The power of God was changing Bucky's heart.
0: Die Macht Gottes veränderte Buckys Herz.
1: Toward the end of the meetings.
0: Gegen Ende der Veranstaltung.
1: There was this man who was maybe kind of a skeptic who also came to the meetings.
0: War auch ein anderer. Another man is.
1: Yes.
0: Da war noch ein anderer Mann, der eher viele Zweifel hatte.
1: And the man came up to Mark Finley and he began to argue with him after the meetings.
0: Und nach den Veranstaltungen ging der oft zu Mark Finley, um mit ihm zu diskutieren.
1: And he began to stick his finger in Mark Finley's face.
0: Und der mit seinem Finger zeigte er auf oder diskutierte mit dem Mark Finley.
1: And Bucky was standing off to the side.
0: Und Bucky stand in der Nähe.
1: This big biker.
0: So ein Biker halt.
1: And finally Mark Finley turned to Bucky.
0: Und dann hat sich Mark Finley zu Bucky umgedreht.
1: And he said, Bucky, I'm tired tonight.
0: Und dann sagte Bucky, ich bin heute Abend müde.
1: Would you take care of this guy for me?
0: Kannst du dich um den Mann da kümmern?
1: And this skinny little guy looks over at Bucky and he sees this big scary biker.
0: Und dieser doch sehr hagere Skeptiker schaut also auf Bucky.
1: The biker walks up to the skinny man.
0: Und der Biker kommt auf ihn zu.
1: He said, "Listen, man."
0: Und er sagt zu ihm, hör mal zu.
1: You better be happy there's a God.
0: Du solltest froh darüber sein, dass es einen Gott gibt.
1: He said, "A few weeks ago, if you'd have come and stuck your finger in my friend's face."
0: Wenn du noch vor ein paar Wochen dich so aufgeführt hast einem von meinen Freunden gegenüber,
1: I would have taken you out back and beat you up.
0: Da hätte ich dich rausgezerrt und hätte dich zusammengeschlagen.
1: He said, "You better be happy there's a God."
0: Du solltest froh sein, dass es einen Gott gibt.
1: Because now,
0: denn jetzt,
1: all I want to do is hug you.
0: Denn jetzt will ich dich einfach nur umarmen.
1: And he reached out and he just grabbed the guy in a big old bear hug.
0: Und gab ihm eine deftige Umarmung.
1: Friends, the world can't explain this.
0: Die Welt kann sowas nicht erklären.
1: How does a man go from being that man to this?
0: Wie kann sich ein Mensch so stark verändern?
1: It is the power of the word of God.
0: Das ist nur erklärbar durch die Macht von Gottes Wort.
1: This book gives victory to human beings.
0: Dieses Buch schenkt den Sieg.
1: This book changes us at the very core.
0: Dieses Buch verändert uns im tiefsten unseres Seins.
1: I've spent time doing evangelism in North America.
0: Ich habe schon einige Evangelisationen in Nordamerika gehalten.
1: In Norway and Iceland.
0: In Norwegen, in Island.
1: In Germany.
0: In Deutschland.
1: And I found one thing.
0: Und was ich feststelle ist,
1: I know that every single human being,
0: ich weiß, dass jeder einzelne Mensch,
1: we all have issues that we cannot overcome without the power of God.
0: Mit irgendwelchen Problemen kämpft, die er ohne Gottes Hilfe nicht überwinden kann.
1: Whether you are an atheist or a Christian,
0: ob du ein Atheist bist oder ein Christ, völlig egal.
1: A Buddhist or a Muslim,
0: ein Buddhist oder ein Moslem.
1: By nature there are issues that we cannot overcome.
0: Von Natur aus haben wir Probleme, Probleme, die wir nicht überwinden können.
1: Jesus

0: You need to be born again.
1: Und Jesus sagt, du brauchst die Wiedergeburt.
0: And as we read his word, the power of the Holy Spirit changes us.
1: Und wenn wir sein Wort lesen, dann verändert uns die Kraft des Heiligen Geistes.
0: And so I want to challenge you to be in the word of God every single day.
1: Und so möchte ich euch auffordern, jeden Tag Gottes Wort zu lesen.
0: This book has changed my life.
1: Dieses Buch hat mein Leben verändert.
0: And I know there's many here who can testify the same thing in your own life.
1: Und ich weiß, dass es viele hier unter uns gibt, die das auch bezeugen können für ihr eigenes Leben.
0: But there may be some of you who do not daily spend time in the Word of God.
1: Aber es gibt vielleicht einige unter euch, die nicht jeden Tag Zeit verbringen mit dem Wort Gottes.
0: Maybe it doesn't interest you.
1: Vielleicht, weil ihr euch das Interesse fehlt.
0: Maybe you don't like what it says.
1: Oder weil euch das nicht passt, was ihr da drin lest.
0: Jesus lovingly says you need to be born again.
1: Aber Jesus sagt liebevoll zu euch, du brauchst diese Wiedergeburt.
0: You'll be born again as you spend time in the Word of God.
1: Und ihr werdet diese Wiedergeburt finden, wenn ihr Zeit mit dem Wort Gottes verbringt.
0: Let us pray.
1: Lasst uns beten.
0: Heavenly Father.
1: Himmlischer Vater.
0: We thank you so much for your word.
1: Wir danken dir so sehr für dein Wort.
0: The living Word of God.
1: Das lebendige Wort Gottes.
0: Father, we pray, I pray.
1: Vater, ich bete darum.
0: I pray that each one of us will spend time daily in your word.
1: Dass jeder von denen, die hier in diesem Raum sind, jeden Tag Zeit verbringt mit deinem Wort.
0: Father, I believe there's someone here right now.
1: Ich glaube, Vater, dass auch heute hier jemand ist,
0: who struggles daily to spend time with you.
1: Der damit kämpft. Der damit zu kämpfen hat, jeden Tag in deinem Wort zu lesen.
0: There may be many different reasons.
1: Es mag die unterschiedlichsten Gründe dafür geben.
0: But Jesus says you need to be born again.
1: Aber Jesus sagt uns, wir brauchen diese Wiedergeburt.
0: And Father, I pray that they will decide right here, right now.
1: Vater, ich bitte, dass diese Personen jetzt, heute, hier diese Entscheidung treffen.
0: That they would make a decision to daily spend time with you.
1: Jeden Tag Zeit mit dir zu verbringen.
0: For I know.
1: Denn ich weiß,
0: that if they invite the Holy Spirit and spend time in your word, they will be changed.
1: Wenn sie den Heiligen Geist einladen und Zeit in deinem Wort verbringen, dann werden sie verändert werden.
0: Draw each one of us near to you, I pray.
1: Ziehe jeden näher zu dir, das ist mein Gebet.
0: In the name of Jesus.
1: Im Namen Jesu.
0: Amen.
1: Amen.

Fürchte dich nicht, denn ich habe dich erlöst. Ich habe dich bei deinem Namen gerufen, du bist mein. Wenn du durchs Wasser gehst, will ich bei dir sein, dass dich die Ströme nicht ersäufen sollen. Und wenn du ins Feuer gehst, sollst du nicht brennen, und die Flamme soll dich nicht versengen. Ich bin der Herr, dein Gott.

Herr, du durchschaust mich, du kennst mich durch und durch. Ob ich sitze oder stehe, du weißt es. Aus der Ferne erkennst du, was ich denke. Ob ich gehe oder liege, du siehst mich. Mein ganzes Leben ist dir vertraut. Schon bevor ich rede, weißt du, was ich sagen will. Von allen Seiten umgibst du mich und hältst deine schützende Hand über mir. Dass du mich so genau kennst, unbegreiflich ist es, zu hoch, ein unergründliches Geheimnis. Wie könnte ich mich dir entziehen? Wohin könnte ich fliehen, ohne dass du mich siehst? Stiege ich in den Himmel hinauf? Du bist da. Wollte ich mich im Totenreich verbergen, auch dort bist du.

eilte ich dorthin, wo die Sonne aufgeht, oder versteckte mich im äußersten Westen, wo sie untergeht, dann würdest du auch dort mich führen und nicht mehr loslassen. Wünschte ich mir, völlige Dunkelheit soll mich umhüllen, das Licht um mich her soll zur Nacht werden. Für dich ist auch das Dunkel nicht finster. Die Nacht scheint so hell wie der Tag und die Finsternis so strahlend wie das Licht. Du hast mich geschaffen. Im Leib meiner Mutter hast du mich gebildet. Herr, ich danke dir dafür, dass du mich so wunderbar und einzigartig gemacht hast. Großartig ist alles, was du geschaffen hast, das erkenne ich. Schon als ich im Verborgenen Gestalt annahm, unsichtbar noch, kunstvoll gebildet im Leib meiner Mutter, da war ich dir dennoch nicht verborgen. Als ich gerade erst entstand, hast du mich schon gesehen. Alle Tage meines Lebens hast du in dein Buch geschrieben, noch bevor einer von ihnen begann. Deine Gedanken sind zu schwer für mich, oh Gott. Es sind so unfassbar viele. Sie sind zahlreicher als der Sand am Meer. Wollte ich sie alle zählen, so käme ich doch nie an ein Ende. Durchforsche mich, o Gott, und sieh mir ins Herz. Prüfe meine Gedanken und Gefühle. Sieh, ob ich in Gefahr bin, dir untreu zu werden. Dann hol mich zurück auf den Weg, den ich gehe.